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1: 5 Uhr ist es, ich bin Katharina Niesen und zuerst geht's mal ein paar Stunden zurück.
2: Jetzt heißt es Adios, Frankreich. Es ist für viele, die dieses Spiel nicht gesehen haben, wahrscheinlich eine Überraschung. Aber um 22.59 Uhr deutscher Zeit verabschiedet sich der größte Turnierfavorit. Und das zu Recht.
1: Bei der Fußball-WM der Männer steht Spanien als erste Mannschaft im Finale. Der Europameister hat im ersten Halbfinale 2:0 gegen Frankreich gewonnen. Reporter Henrik Lückhoff sagt, vor allem die Verteidigung hat's gerissen.
3: Diese Weltklasse-Offensive der Franzosen, diese Masse an Ausnahmeangreifern so in Schach zu halten, im Prinzip bis auf die Schlussphase kaum gefährliche Angriffe zuzulassen, einfach stark. Und dann schlagen die Spanier eben offensiv auch noch eiskalt zu. Und auf der anderen Seite Frankreich, mal wieder zu wenig gemacht aus dieser ganzen Weltklasse.
1: Im zweiten Halbfinale spielt heute Abend England gegen Argentinien. Anpfiff ist wieder um 9. Das WM-Finale ist dann am Sonntag. Der Ministerpräsident von Rheinland-Pfalz hat gestern was gemacht, auf das viele gewartet haben. Er war bei einer Gedenkveranstaltung zur Flut im Ahrtal und hat gesagt, dass der Staat die Menschen damals hätte besser schützen müssen.
4: Der Staat hat in dieser Frage und in dieser Nacht versagt. Dafür bitte ich als Ministerpräsident um Entschuldigung.
1: Dafür gab es viel Applaus. Andere haben die Entschuldigung aber auch als leere Worte bezeichnet. Heute Nacht ist wieder ein Atommülltransport durch NRW gefahren, von Jülich im Rheinland nach Ahaus in Westfalen. Es war der 7. von 152 Castor-Behältern. Dabei gab es wieder kleinere Proteste, war aber alles friedlich. In Albanien gibt's Promi-Unterstützung für Proteste gegen ein Luxushotelprojekt. Dua Lipa hat in einem Podcast die albanische Regierung kritisiert und gesagt, sie findet es bedenklich, wenn Gesetze geändert werden, damit man um Umweltauflagen drumherum kommt. Dua Lipas Eltern kommen aus dem Kosovo und Albanien. Das T-Rex-Skelett, das auch bei uns schon Thema war, ist weg. In New York wurde der Dino für eine Rekordsumme versteigert. Jemand Unbekanntes hat insgesamt rund 50 Millionen Dollar dafür hingelegt.
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1: Das wird heute wieder sonnig mit höchstens lockeren Wolken und gegen Abend kann es vereinzelt Hitzegewitter geben. Dazu in Bad Berleburg 25 Grad, in Bochum und Bocholt 29 und in Bonn und Bergheim bis 31 Grad.

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0: Was geht ab? Hier ist 1Live.de. Es ist wirklich nicht überraschend, dass dieser Mann lange Zeit Host war in Clubs und auf Partys. Also basically war er ein Hype-Man. Ganz ehrlich, bei dieser Stimme, ich kann mir das richtig gut vorstellen, wie eigentlich für diesen Job gemacht. Als Hype-Man geboren. Das ist Move Joe. Das ist einer seiner ersten Solo-Tracks. Und ich bin großer Fan. Das ist Maladie. Jetzt hier in 1Live.de.
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0: Yo, hier ist Lennart in 1Live Digi. Wo sind die Leute unter euch, die es lieben, anderen Leuten dabei zuzugucken, wie sie in einer krassen Drucksituation sind und dann auf einmal performen müssen und dann irgendwelche Blackouts haben? Ja, wie zum Beispiel in der Quizshow. Gefragt, gejagt. In der ARD-Mediathek haben wir gesehen und da gab es diese eine krasse, außerirdisch gute Antwort.
1: In welcher Stadt in NRW befindet sich in der Lichtburg der hierzulande größte Kinosaal?
2: Essen.
1: Welchen Buchstaben muss man in Ralf entfernen, um den Namen eines telegenen Außerirdischen zu erhalten?
2: P.
1: Entschuldige bitte. Es ist, das ist schon ein Jahresrückblick verdächtig. Ja,

0: baby. Ui, das war schon ein ordentlicher Fiebertraum, oder? Müssen wir noch mal ganz kurz drüber quatschen jetzt hier. 1Live Digi ist hier, ich bin Lennart. Fiebertraum da vorm Weißen Haus bei Donald Trumps Geburtstag. Eine riesige MMA-Arena wurde aufgebaut, also Mixed Martial Arts. Da haben sich zwei Kämpfer ordentlich geprügelt. So, und diesen Kampf, ne, vorm Weißen Haus, hat EA einfach mal direkt in ihr neues Spiel EA UFC 6 eingebaut.
1: Right, here we go from the nation's capital, here on the White House lawn, I don't believe it.
0: Ja, das Spiel ist jetzt draußen und Joanna aus dem Digi-Team, du bist jetzt zwar im MMA-Game nicht so krass drin, du hast aber versucht, dich mal reinzufuchsen. Ist es ein klassisches Kampfspiel, wo man sich gegenseitig eins drüber gibt?
2: Ja, ich würde sagen, kennst du eins, kennst du alle.
0: Ja.
2: Aber, ne, man hört schon ein bisschen, da geht's gut ab. Und EA, muss man sagen, hat hier ein bisschen getüftelt und super viel mit Motion Capturing der Profis zusammengearbeitet. Also okay. Die Animationen, die sind jetzt viel näher dran an den Vorbildern.
0: Ja.
2: Und deswegen unterscheiden die sich auch je nach Kämpfer. Und es gibt neue Features, die Blocken, Zuschlagen und so weiter auch wirklich realistischer machen. Ja, für eine Anfängerin wie mich dadurch natürlich aber auch ein bisschen schwerer.
0: Aber hast du jetzt Bock auf mehr? Also steigst du in Zukunft noch weiter in den Käfig oder hat es dir gereicht?
2: Boah, ich glaube ehrlich gesagt, für mich passt es erstmal. Also das Kämpfen, das macht schon Bock und es gibt auch eben diese coolen Features. Es gibt zum Beispiel eine Hall of Fame, wo man wirklich mehr über die Hintergrundgeschichten der Kämpfer erfährt.
0: Ja.
2: Trotzdem irgendwie mir persönlich fehlt auch, obwohl es so einen Karrieremodus gibt, ein bisschen diese Langzeitmotivation. Also warum ich da nochmal reingehen sollte. Ja. Aber ich glaube, wer MMA wirklich feiert, der wird trotz kleiner Minus Punkte mit dem Spiel hier sehr happy sein.
0: Okay, also vielleicht ist es was für euch. EA UFC 6 ist seit jetzt draußen, gibt's für Xbox und PlayStation. 1Live.

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1: Um 6 Uhr mit Katharina Niesen.
2: Und mit Christina Wilkes. Und los geht's hiermit.
3: Oje, oje, L'Equipe, die Blauen in großer Not.
4: Das ist eine Katastrophe.
5: Knick, knack und Frankreich ist erledigt.
2: Es geht natürlich um Fußball und ums erste Halbfinale der Männer-WM gestern Abend. Spanien hat 2:0 gegen Frankreich gewonnen und steht damit als erster Finalist fest.
1: Für viele war dieses erste Halbfinale eigentlich das vorgezogene Endspiel. Die Franzosen mit ihrer starken Offensive um Kylian Mbappé gegen die Spanier mit einer extrem starken Abwehr. Nur ein Gegentor im ganzen Turnier.
2: Und das hat sich auch gestern Abend nicht geändert. Viele Experten sind sich einig, Spanien hat verdient gewonnen und steht im WM-Finale. Gegen wen, das entscheidet sich heute Abend beim zweiten Halbfinale England gegen Argentinien.
1: Diesem Spanier ist der Gegner relativ egal.
6: España ganadora.
1: Spanien ist halt ein Gewinner, sagt er. Anpfiff für das zweite Halbfinale heute Abend ist um 21 Uhr.
2: Ihr habt es bestimmt mitbekommen, in vielen Flüssen wird das Wasser gerade immer weniger und das hat Folgen, zum Beispiel für die Landwirtschaft, die Schifffahrt und unsere Wasserversorgung.
1: Bundesumweltminister Schneider stellt heute ein System vor, das bei der Vorsorge in Sachen Niedrigwasser helfen soll, zum Beispiel mit Übersichtskarten zur Trockenheit und auch Bewässerungstipps.
2: Die Schufa speichert offenbar Daten über Menschen in Deutschland, die längst gelöscht werden sollten und gibt sie auch an Firmen weiter für die Frage, ob Menschen Kredite oder Handyverträge bekommen. NDR und Süddeutsche Zeitung berichten von einer Schattendatenbank.
1: In Krefeld hat ein ehemaliger Postbote zugegeben, dass er in tausenden Fällen verantwortlich war dafür, dass Briefe nicht angekommen sind. Es geht insgesamt um 32.000.
2: Der 39-Jährige sagt, dass er es für seine Freundin gemacht hat. Die war auch Postbotin und wohl überfordert. Der Prozess läuft noch.
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1: Wird halt wieder sonnig mit höchstens lockeren Wolken und gegen Abend kann es vereinzelt Hitzegewitter geben. In Schleiden und Bad Salzuflen 27 Grad, in Hagen und Münster 29 und in Wesel bis 30.
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0: Leute, lass mal eben checken, ob wir auch noch reinpassen in das Hinterzimmer. In den USA wird nämlich gerade ein Hinterzimmer zum absoluten Kino-Hype.
1: Ich habe was gefunden. Im Laden. Einen Ort.
0: Oh je, das klingt schon so düster. Backrooms, das ist ein Horrorfilm, der, wie soll ich sagen, Hollywood halb lahmlegt. Einfach so ein krasser Kino-Hype. Marcel aus dem Digi-Team, du hast den Film schon gesehen. Und ich sag mal so bei Horrorfilmen, ne, ich muss dich jetzt direkt fragen als kleiner Schisser, ist es sehr schlimm?
2: Ja, also es ist jetzt kein Splatter-Horror, aber es ist dieses Unwohlsein, dieses Unwissen, Urängste, bedrückend. Es ist wahnsinnig schlimm, dieser quietschig geniale Film-Soundtrack dazu. Für mich wirklich absolutes Albtraummaterial. Ja. Und so ist es in der Nacht nach dem Film gucken bei mir auch gekommen.
0: Oh yeah, okay. Was sind das für Hinterzimmer, für Backrooms?
2: Ja, diese Backrooms, die findet Clark irgendwann in seinem Möbelgeschäft.
1: All diese Räume, diese Orte schafft sie. Es ist wie ein Labyrinth, es geht weiter und weiter. Manchmal habe ich Angst, verloren zu gehen.
2: Ja, zu Recht, weil es ist ein unendliches Labyrinth. Das sieht aber aus wie quasi so leerstehende Büroräume. Niedrige Decken, fies gelb tapeziert, kein Tageslicht. Es hört einfach nicht auf. Nach jeder Ecke neue, ultra verstrickte Abbiegungen. Ui. Und du hast sofort das Gefühl, da kommt man nie wieder raus.
0: Ja, aber was passiert denn da dann?
2: Das ist wie so eine andere Dimension, die man betritt. Und eigentlich passiert da nichts, außer man legt's drauf an.
1: Seit ich den Ort kenne, komme ich jede Nacht her. Und trotzdem bin ich erst am Anfang. Ich lass dich langsam runter. Zieh mich hoch, zieh mich hoch, zieh mich hoch! Was hast du gesehen?
2: Diese Backrooms sind halt wirklich wahnsinnig fies und absolutes Psychospielchen. Und wenn dann teilweise mit so einer wackeligen Handkamera dann auch noch gedreht wird, wie so in Blair Witch Project, dann sind es einfach Momente, wo ich mich, sorry, im Stehen einscheißen könnte.
0: Oh je, ja, da bin ich sofort dabei. Also sowas kann ich nur in der Gruppe gucken. Leute, findet sich vielleicht noch jemand? Backrooms ist ab jetzt im Kino.
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Na Leute, was geht? Lisa hier in SF Digi. Und jetzt geht's hier weiter mit unserem Champagne Puppy. So nennt sich Drake, ja, zumindest bei Instagram. Und Champagne gab's bei unserem Puppy ja gerade erst literweise aus dem Hahn, denke ich. Weil die ganzen Partygirls sollen ja auch nicht auf dem Trockenen bleiben, wenn sie schon so gefeiert werden. Ja, also ich fange kurz vorne an. Drake hat auf seinem aktuellen Album Iceman den Song Janice STFU, also Janice Shut the Fuck Up. Das wird auch immer wieder so in den Song so reingeschrieben. Und ich finde es ja auch schon so ein bisschen witzig für alle Genesis, aber ist es ein kleiner Downer von Drake, so einen reinzubekommen. Deshalb hat er jetzt als Entschuldigung an die Genesis dieser Welt und von Amerika den Janice Day ins Leben gerufen, beziehungsweise die Janice Apology Parties. 5 Stück gab es davon. Da waren Partys, zu denen nur Genesis eingeladen wurde. Und man Drake persönlich kennenlernen konnte und literally einfach aus der Hölle verwöhnt wurde. Es gab ein Gängemenü, Champagner und einfach bis zu 10.000 Dollar Cash. Gott, da denkt man sich ja, Mensch, würde ich jetzt doch mal Janice heißen? Ja, das dachte sich eben eine Frau aus Amerika auch und hat einfach ihren Namen legally geändert zu Janice, nur um bei diesen Apology-Partys dabei sein zu können. Keiner weiß auch, wie die vorher hieß, hat sich ausgelöscht, der Name direkt, wild. Mal gucken, wie viele Partys Drake noch schmeißen muss, bis ihm alle Genesis verziehen haben. Hier ist auf jeden Fall jetzt ein 1Live-Diggy mit Janice, shut the fuck up.

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1: Ja, mein Problem ist, dass mein Hund chronisch stinkt.
2: Ui.
1: Ja. Und dieses Problem hat mich schon sehr oft in unangenehme Situationen gebracht.
2: Okay, also erstmal, Hunde sind super.
1: Hunde sind super, gerade mein Hund.
2: Gerade dein Hund.
1: Ja.
2: Aber alle anderen auch. Hunde sind super. Okay. Wonach stinkt der? Welche Richtung geht's?
1: Also sie hat zum einen extremen Mundgeruch.
2: Okay.
1: Und zum anderen extreme Blähungen und das auch oft zusammen, also gemeinsam.
2: Warst du schon mal beim Tierarzt deswegen?
1: Ja, tatsächlich. Okay. Weil sie halt so aus dem Mund gestunken hat, dass ich gedacht habe, das kann nicht normal sein.
2: Ja.
1: Und mein Tierarzt meinte, sie ist Allergikerin und sie kriegt so ein bestimmtes Futter.
2: Ja.
1: Und er meinte, das liegt wohl daran. Da sind irgendwie viele Proteine drin und die bahnen sich dann ihren Weg vorne und hinten raus.
2: Hast du das Gefühl, dass es deine Liebe zu ihr einschränkt?
1: Nein. Ich nehme das auch gar nicht mehr so wahr. Also eher meine Mitmenschen, die sind eher so, boah, wie kannst du so einen stinkenden Hund haben? Und es ist halt auch so, es beeinflusst auch so ein bisschen mein Leben oder meinen Alltag, weil Menschen wirklich nicht mehr zu mir nach Hause kommen wollen.
2: So schlimm.
1: Es ist ganz, ganz schlimm, wirklich.
2: Hast du schon mal an so ein Schild gedacht, was man den Hund umhängt?
1: So im Hals, oder?
2: Ja, so auf dem, nee, am besten auf dem Rücken, dass man das so von oben liest, sorry. Wo einfach nur so sorry steht. Sorry.
1: Ja.
2: Ich bin sorry. Oder sorry, meiner, finde ich witzig. Wenn er uns sagt, meiner, sorry. Wollen wir so machen?
1: Ja, machen wir so.
2: Okay, ein Applaus für Luca, bitte.

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1: Um 7 mit Katharina Niessen.
2: Und mit Christina Wilkes. Brücken sind in NRW ja ein großes Thema und meist sind sie Aufreger. Aber dieses Mal kommt zumindest eine halbwegs gute Nachricht von der Bonner Nordbrücke. Da geht's gerade offenbar schneller voran als gedacht.
1: An der A565-Brücke kann nämlich bald der Abriss losgehen. Ab heute wird er vorbereitet. Bevor die großen Maschinen anrücken können, müssen an der Strecke noch Schutzwände und Geländer abgebaut werden. Das Stück, das von der Bonner Nordbrücke neu gemacht werden muss, liegt sehr nah an Wohnhäusern.
2: Die Autobahn GmbH will sich die auch vor dem Abriss nochmal anschauen, damit man mögliche Schäden besser erkennen kann später. Die Bagger können die Brücke deshalb auch nur langsam und Stück für Stück abreißen.
1: Ende November soll der kaputte Teil der Bonner Nordbrücke weg sein. Danach wird er dann neu gebaut. Es geht dabei quasi um eine Auffahrt, also einen Brückenteil, der noch an Land steht.
2: Die WHO und UNICEF machen sich Sorgen darum, dass weltweit immer weniger Kinder geimpft sind gegen Infektionskrankheiten.
1: Die beiden UNO-Organisationen sagen, das liegt unter anderem daran, dass in Kriegsgebieten Impfprogramme eingeschränkt sind und auch daran, dass es teilweise Falschinformationen über Risiken beim Impfen gibt.
2: In Albanien gibt's gerade Promi-Unterstützung für Proteste gegen ein Luxushotelprojekt. Dua Lipa hat in einem Podcast die albanische Regierung kritisiert.
1: Sie sagt, sie findet es bedenklich, wenn Gesetze geändert werden, damit man um Umweltauflagen drumherum kommt. Dua Lipas Eltern kommen aus dem Kosovo und Albanien. Zum Schluss geht's noch mal ein paar Stunden zurück.
3: Jetzt heißt es Adios, Frankreich. Es ist für viele, die dieses Spiel nicht gesehen haben, wahrscheinlich eine Überraschung. Aber um 22.59 Uhr deutscher Zeit verabschiedet sich der größte Turnierfavorit. Und das zu Recht.
2: Bei der Fußball-WM steht nämlich Spanien als erste Mannschaft im Finale. Der Europameister hat im ersten Halbfinale 2:0 gegen Frankreich gewonnen. Im zweiten Halbfinale spielt heute Abend England gegen Argentinien. Anpfiff ist um 9. Das WM-Finale ist dann am Sonntag.
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1: Da kommt jetzt nichts Überraschendes für heute. Vor allem Sonne und später hier und da mal einzelne Hitzegewitter. Dazu in Lippstadt und Minden bis 28 Grad, in Moers und Königswinter 30 und in Eschweiler bis 31 Grad.

0: Leute, I did it.
1: I did it. J1Slife Digi mit Lisa. Ich bin letztes Jahr einen Halbmarathon gelaufen.
0: Ja. Jetzt denkt ihr, oh Lisa, krass unsympathischer Flex, den du jetzt hier pulst.
1: Ja, ist gar keiner. Ich sage ehrlich, Leute, es ist gar keiner, weil ich einfach einen Kilometer vom fucking Ziel einen Migräneanfall bekommen habe und räudig vom Notarzt eingesackt wurde. Ich habe aus Versehen meine Lauf-App dann aber weiter tracken lassen und habe dann später erst gemerkt, die endet einfach im Krankenhaus. Naja, soviel zu meiner Erfahrung. Wenn ihr euch jetzt aber fragt, wie läuft's denn eigentlich so für Sanitäterinnen und Sanitäter am Rand ab von so einem Halbmarathon oder Marathon? Ja, beschreib mal, wie du dich fühlst mit 20 oder 40 Kilometer in der Bene. Dein System ist ja ein Totalausfall. Und wenn du dann versuchst, Sanitäterinnen und Sanitätern zu erklären, was geht gerade in deinen Beinen und in deinem Körper ab, hört sich das ungefähr so an wie bei dem Kollegen hier, den wir in der NDR-Nordreportage gefunden haben, bei Sanitäter im Einsatz beim Hannover-Marathon.
2: 300 Meter vor dem Ziel ist ein Läufer zusammengebrochen. Wadenkrämpfe.
3: Oberschenkel, Oberschenkel, Wade links. Oberschenkel, Wade links.
4: Können Sie aber hier mal ehrlich.
5: So, drückgegen.
6: Ich mach noch weiter.
5: Drückgegen.
3: Ja. Auch jetzt, rechts auch jetzt, rechts auch.
5: Wird besser?
3: Rechts nein, links ja. Links nein, rechts ja. Rechts nein, links nein. Ah, Scheiße.
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0: Schönen guten Tag, Leute, hier ist 1Live Digi. Und ein paar Leute haben sich wahrscheinlich so gedacht, komm, lass mal eine Serie machen über reiche Menschen, die auch noch schön sind. Und die machen dann alle so einen Urlaub in einem Luxushotel und da passieren dann aber so richtig dramatische Sachen und miese Geheimnisse gibt's auch noch. Haben sich anscheinend aber zwei Leute gleichzeitig gedacht, weil genau das, was ich eben meinte, das ist ja so grob die Story von The White Lotus. Das kennen wir ja schon. Aber jetzt gibt's Ähnlichkeiten zu einer neuen Netflix-Serie und die heißt Oasis. Annika aus dem Digi-Team hat sich schon angeguckt, sagt aber, dass Oasis trotzdem schon was anderes ist.
1: Man ist zwar, so wie auch bei The White Lotus, die ganze Zeit sehr, sehr neidisch, vor allem auf den Urlaubsort. Die Serie wurde nämlich auf Teneriffa gedreht.
2: Geile Scheiße. Dieses Hotel ist echt der Wahnsinn.
1: Ja, und das ist es halt wirklich, wenn man die Serie schaut. Aber die spanische Serie Oasis, die erinnert mich persönlich eher an so Pretty Little Liars. Das Luxusresort Oasis, das wird nämlich verriegelt und von der Außenwelt abgeschirmt, nachdem eine Mitarbeiterin verschwindet und die ganzen reichen Urlauber und die Angestellten, die sind dann in so einer Art Quarantäne zusammen.
0: Okay, also Quarantäne ist schon mal mies, Mitarbeiterin verschwunden, auch mies, aber es wird noch mieser.
1: Es gibt eine riesengroße Kluft zwischen den jungen Hotelangestellten im Oasis und den Gästen und der Einzige, der so ein bisschen zwischen den Stühlen steht, das ist Hauptcharakter Dani und er ist Urlauber im Oasis und deckt dann auch immer mehr Geheimnisse auf.
3: Im Oasis gibt es 80 Zimmer. 80 Geschichten, versteckt hinter 80 verschlossenen Türen.
1: Ja, und wirklich jede Figur in dieser Serie hat absurde Geheimnisse, Affären und, ich würde sagen, einen Hang zu kriminellen Machenschaften.
0: Das klingt schon mal spannend, aber wenn ihr euch jetzt fragt, ob sich das auch lohnt zu gucken, Annika findet ja.
1: Also die Plot-Twists in der Serie, die waren echt gut und auch nicht zu vorhersehbar. Ich fand den Cast total cool, weil es einfach super viele neue Gesichter waren. Die Musik war auch total Hammer. Das Einzige, was ich richtig kacke fand, waren die Liebesgeschichten. Die waren mir viel zu plump in der Serie. Die reden so von damals, als ich dich kennenlernte und dann kennen die sich 4 Tage und ich denke mir so, was soll das? Aber 8 Folgen, je 45 Minuten, kann man schon machen.
0: Also trotzdem Empfehlung von Annika für eine neue Netflix-Serie, heißt Oasis.

Stormzy und Odile gibt's hier gleich in 1Live. Digi Lisa ist hier, hi. Und zwar mit ihrem neuen Song 24 Hours. Beide sind ja sehr erfolgreiche Künstler aus London, beziehungsweise Musiker aus London. Stormzy ist einer der größten Namen der britischen Musikszene, hat 3,3 Millionen Follower bei Insta. Und er wird vor allem ja so krass gefeiert, weil er dafür sorgt oder gesorgt hat, dass Grime in Großbritannien im Mainstream angekommen ist, in der Mainstream-Musik. Grime bedeutet auf Englisch ja Schmutz oder Dreck, steht aber in der Musikszene für diesen aggressiven, elektronischen Musikstil aus dem Londoner Raum. Wenn wir es runterbrechen, ist es so eine Kombi aus Hip-Hop und so Dancehall-Music. Und die Texte sind so ein bisschen echter, die Texte sind so raw. Und vor einer Ewigkeit war das eher so der Musikstil, den so kleine Sender gespielt haben, die so ein bisschen abgespaceder waren, die sich das getraut haben. Und Stormzy hat sich diesen Stil so einverleibt und performt so mitreißend, dass man gar nicht anders kann, als Grime jetzt geil zu finden, auch im Mainstream. Mal schauen, ob ihr jetzt auch so neue Grime-Fans werdet. Hier ist er zusammen mit Odile und ihrem Song 24 Hours in 1Live Digi.

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1: 8 Uhr, ich bin Katharina Niesen.
2: Und ich Christina Wilkes. Und zuerst geht's um die Schufa. Mit der kommt man ja in Kontakt, wenn man zum Beispiel einen Kredit haben will oder einen neuen Handyvertrag. Für sowas bewertet uns die Schufa nämlich, also die Kreditwürdigkeit.
1: Das geht, weil die Schufa viele Daten über uns hat. Und jetzt kommt raus, sie nutzt offenbar viel mehr davon, als wir bis jetzt dachten. Reporterinnen und Reporter von NDR und Süddeutscher Zeitung haben recherchiert und sprechen von einer Art Schattendatenbank.
2: Es geht um alte Kredite, Kreditkartendaten und um Schulden, die längst abbezahlt sind. Laut den Recherchen gibt die Schufa auch so alte Informationen noch an Unternehmen weiter, aber nur zum Test, sagt die Schufa.
1: Diese Datenschutzexpertin und Professorin hält das für illegal.
3: Historische Scores geben einen gewissen Einblick über die finanzielle Situation der betroffenen Personen in der Vergangenheit. Und das geht die Vertragspartnerin der Schufa schlichtweg überhaupt nichts an.
1: Die Schufa sagt, dass sie sich an alle Gesetze hält und die Unternehmen alle Daten, die sie von der Schufa bekommen, wieder löschen müssen.
2: In Dortmund haben Polizei und Feuerwehr gestern ein Mehrfamilienhaus geräumt wegen Einsturzgefahr. 18 Menschen sind da gemeldet.
1: Von der Hausfassade in Lütgendortmund sind Teile runtergefallen. Jetzt bleibt das Gebäude erstmal gesperrt. Bei dem Einsatz hat die Polizei im Keller auch noch eine Cannabisplantage entdeckt.
2: Die Regierung in Thailand will die Regeln für Bars überarbeiten nach dem Feuer am Wochenende. Da ist ein Pub in der Nähe von einem beliebten Touri-Hotspot komplett ausgebrannt. Mindestens 30 Menschen sind gestorben. Notausgänge waren wohl mit Bierkisten zugestellt.
1: Zum Schluss noch Fußball. Nach dem ersten WM-Halbfinale bei den Männern war für Spanien Party angesagt. Zum Beispiel bei Imen.
4: Ich bin super glücklich. Also wir sind jetzt bald im Finale und wir werden dieses Jahr auch die Weltmeister. Viva España, viva la Roja.
2: 2:0 hat Europameister Spanien gegen Frankreich gewonnen, vor allem wegen der starken Verteidigung. Im ganzen Turnier hat das Team bis jetzt nur ein einziges Gegentor bekommen.
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1: Das geht fix, wird heute wieder sonnig und gegen Abend kann es vereinzelt Hitzegewitter geben. Dazu in Nettersheim 26 Grad, in Bielefeld und Schwerte 28 und in Mönchengladbach und Steinfurt bis 29.

0: Spieleteam hat es für uns schon gezockt. Tobi, Weltraumshooter heißt also rumfliegen und andere Raumschiffe abschießen.
1: Genau so sieht's aus. Standardmäßig schauen wir von hinten auf unseren A-Wing. Das ist unser Raumschiff. Und wir sind nicht alleine. KI-gesteuert haben wir nämlich Co-Piloten dabei. Allesamt Fabelwesen. Ne? Da haben wir einen Hasen oder einen Frosch. Die unterstützen uns, brauchen aber selbst auch mal Hilfe von uns. Und je nach Schwierigkeitsgrad können die aber auch abgeschossen werden und fallen dann in der Folgemission aus.
0: Okay, also apropos Schwierigkeitsgrad, der kann ja so bei älteren Spielen manchmal schon ein bisschen schwer sein.
1: Ja, kann es. Man hat nämlich eine begrenzte Anzahl an Leben. Auf dem normalen Schwierigkeitsgrad ist es auch in späten Leveln wirklich eine Herausforderung. Gerade so bei den Bossgegnern. Bei denen musst du nämlich ganz genau hinschauen und so ein bisschen strategisch denken, wie du die Bossgegner besiegst, ne? Auf eine spezielle Stelle schießen oder um die rumfliegen oder wie auch immer. Du bekommst aber auch von deinen Co-Piloten gerne mal Tipps und Unterstützung.
0: Okay, es klingt super spaßig, aber vielleicht so ein kleines bisschen nischig. Was würdest du sagen, was kann das Game insgesamt?
1: Also insgesamt, wenn du Bock auf eine oldschoolige Weltraum-Action hast, dann ist es wirklich genau dein Spiel. Grafisch sieht's mega aus, tolle Zwischensequenzen und dadurch, dass es auch mehrere Wege zum Ziel gibt, hast du auch echt einen Wiederspielwert. Ich hatte Bock.
0: Okay, vielleicht habt ihr auch Bock auf dieses Game. Es heißt Star Fox und ist jetzt draußen für die Switch 2.

0: Einradfahren konnte ich ja früher richtig gut. Lisa hier in 1Live.de. War ich damals auch schon sehr stolz drauf. Sag ich ehrlich, habe ich mit geflext. Und ob ich hier über einen Spielplatz von Schaukel zu Fußballplatz fahren kann. Aber hallo. Ja, wenn mir das jetzt jemand sagen würde, also wenn jetzt jemand sagen würde, ich kann voll gut Einrad fahren, dann wird mir, glaube ich, direkt ein Herpes wachsen. Wäre ein krasser Ick für mich, beim Dating zumindest. Weil so ein erwachsener Mann, den sehe ich irgendwie nicht auf dem Einrad, weiß ich nicht. Oder hat das Einradfahren vielleicht doch Aura? Die Frage wurde geklärt im Podcast Take Me Späti bei YouTube. Zu Gast bei Host Sarah Arslan war Reality-Star Ariel. Ich sag mal so, Mütter, packt eure 12-Jährigen ein.
1: Findest du, Einradfahren hat Aura?
2: Ja, wenn man so in einem Body so sexy Einrad fährt.
1: Sexy Einrad fahren. Mhm. Das ist ein bisschen schwierig mit 12.
2: Ach so, ja, okay.
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So, weiter geht's mit Kettle Roy. Dieser Song ist vor 2 Jahren rausgekommen und bekommt jetzt wieder einen Hype. Und der Grund ist wie so oft eine Serie. Der Track läuft in Off Campus in Folge 4. Und das zeigt mal wieder, viele von uns entdecken unsere Lieblingssongs mittlerweile in Serien. Ich finde das schon lustig irgendwie. Es gibt bestimmt viele da draußen, die, wenn sie zu Hause eine Serie angucken, extra schon mal Shazam anmachen auf dem Handy, nur für den Fall, dass ein geiler Song kommt. Das Rolling Stone Magazin nennt ihn die personifizierte Chillness. Und das hört ihr in diesem Track sehr deutlich. Das ist Kid Laroi mit Girls, jetzt in 1Live Diggi.

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1: 9 Uhr, wir sind Katharina Niesen
2: und Christina Wilkes. Brücken, die sind in NRW ja ein großes Thema und meist sind sie ein Aufreger. Aber dieses Mal kommt zumindest eine halbwegs gute Nachricht von der Bonner Nordbrücke. Da geht's gerade offenbar schneller voran als gedacht.
1: An der 565-Brücke kann nämlich bald der Abriss losgehen. Ab heute wird er vorbereitet. Bevor die großen Maschinen anrücken können, müssen an der Strecke noch Schutzwände und Geländer abgebaut werden. Das Stück, das von der Bonner Nordbrücke neu gemacht werden muss, liegt ja sehr nah an Wohnhäusern.
2: Die Autobahn GmbH will sich die vor dem Abriss auch nochmal anschauen, damit man mögliche Schäden besser erkennen kann später. Die Bagger können die Brücke dann später auch nur Stück für Stück und ganz langsam abreißen.
1: Ende November soll der kaputte Teil der Bonner Nordbrücke dann verschwunden sein. Danach wird er dann neu gebaut. Es geht dabei quasi um eine Auffahrt, also einen Brückenteil, der noch an Land steht.
2: Dann gucken wir noch mal nach Südamerika. 3 Wochen sind die heftigen Erdbeben in Venezuela jetzt her und die offizielle Zahl der Toten ist noch mal gestiegen auf mehr als 4.700.
1: Die meisten der über 16.000 Verletzten sind wohl schon aus dem Krankenhaus raus. Nach UNO-Schätzungen werden auch noch bis zu 50.000 Menschen vermisst in Venezuela.
2: Bei einer Razzia im Grenzgebiet zwischen den Niederlanden und NRW hat die Polizei mehrere Verdächtige festgenommen. Sie sollen was mit illegalen Laboren zu tun haben und dabei geholfen haben, tonnenweise Drogen wie Speed herzustellen.
1: Die Polizei sagt, dass hunderte Einsatzkräfte unter anderem Lagerhallen durchsucht haben. Und dann noch Fußball. Bei der WM war es für Frankreich ein schlimmer Abend gestern. Rausgeflogen gegen Spanien mit einem 0:2 im Halbfinale.
2: Und das auch noch an einem ganz besonderen Tag für Frankreich, sagt Chloe, die in Paris geguckt hat.
3: Vor allem an einem Nationalfeiertag tut das echt weh, weil wir große Erwartungen an sie hatten und weil die französische Nationalmannschaft immer nationaler Stolz gewesen ist. Und das wird sie auch bleiben.
2: Das zweite Halbfinale ist dann heute Abend, wieder ab 9 Uhr, England gegen Argentinien.
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1: Da bleibt bei viel Sonne, wenig Wolken und später kann es auch nochmal knallen, aber das Gewitterrisiko ist nicht so riesig heute. Dazu in Olpe und Monschau 27 Grad, in Herford 28 und in Xanten und Langenfeld bis 30 Grad.

0: Ich habe mir dieses Ding von ganzem Herzen gewünscht und im Endeffekt habe ich es nie benutzt. Ja, dein Safety-G, ich bin Janina und ich wollte euch mal kurz erzählen, ich habe von meinen Eltern als Kind ein Einrad geschenkt bekommen. Leute, ich war sowieso nie talentiert in sowas. Ich konnte gar nichts und ich hatte Schiss vor allem. Trotzdem wollte ich dieses Einrad haben. Und dann habe ich es natürlich niemals geschissen gekriegt und dieses Einrad ist einfach vergammelt im Garten meiner Eltern. Ich finde, jetzt ist es auch zu spät, oder? Ich finde, Einrad ist einfach so ein Kinderding. Ich kann mir Erwachsene auf Einrädern einfach nicht vorstellen. Ich glaube, das sieht so wack aus. Ich habe dazu jetzt aber eine andere Meinung gehört beim YouTube-Podcast Take Me Späti. Und zwar die Meinung von Reality-Star Ariel.
1: Findest du, Einradfahren hat Aura?
2: Ja, wenn man so in einem Body so sexy Einrad fährt.
1: Sexy Einradfahren. Mhm. Das war ein bisschen schwierig mit 12.
2: Ach so, ja, okay.

0: So, geht ihr diese Woche noch ins Kino oder nicht? Das wollen wir mal eben klären hier in 1Live.de. Denn Vaiana ist zurück im Kino. Ihr kennt diesen Animationsfilm, absoluter Classic aus dem Jahr 2016, ist jetzt zurück und zwar als Real-Life-Version mit The Rock als echte Maui und Marcel aus dem Digi-Team mit dem Hot-Tag, unnötigster Film des Jahres?
1: Hey, ja, wobei ich gleich schneller zurückruder, als es Vaiana je konnte. Also es roch für mich halt einfach nach Geldscheffel, nach Ausschlachtung von Erfolg, aber ich muss sagen, diese Version funktioniert.
0: Ja, The Rock hat ja auch im Original den Charakter Maui schon gesprochen. Jetzt spielt er ihn, also irgendwie, es passt schon zusammen, ne?
1: Es passt komplett und es ist ja auch ein bisschen seine echte Lebensgeschichte, hat mir Dwayne Johnson erzählt.
2: It is a way to reconnect with my own roots and Maui is inspired by my grandfather.
1: Maui ist angelehnt an seinen eigenen echten Großvater und ich hatte halt generell so ein bisschen Angst, dass es mit ihm jetzt ein bisschen albern wird, aber nein.
0: Also ruderst du doch wieder so ein bisschen zurück, oder?
1: Ja, wobei das ist tatsächlich nicht der Grund. Ich habe nämlich erst im Film begriffen, wie wichtig das ist, dass Vaiana nicht einfach jetzt nur so eine Animationsfigur bleibt. Der Film, die Figur. Das hat so eine Bedeutung für die polynesische Kultur, dass damit Katie Lagaaya, jetzt eine 19-Jährige mit samoanischen Wurzeln, auch im Realfilm so liefern kann. Plus Dwayne Johnson. Das ist der Grund, warum dieser Film niemals der unnötigste Film des Jahres sein könnte. Die ganze Story hat ihre eigene Magie. Das funktioniert auch total als Live-Action-Version. Und dass man das jetzt besser finden muss, das hat ja auch niemand gesagt.
0: Hat niemand gesagt. Bisschen Nostalgie-Gefühle für euch diese Woche im Kino, wenn ihr Lust habt. Vaiana ist jetzt als Real-Life-Version

0: So, wenn ihr schon mal ein Fuchs sein wollte, dann habe ich jetzt gute Nachrichten für euch hier in 1Live Digi. Wir sprechen über ein neues Game namens Star Fox. Das ist ein Remake von einem alten Weltraumshooter und ihr spielt Fox McCloud, der Fuchs, den ihr vielleicht kennt aus den Super Mario-Filmen. Tobi aus dem Spieleteam hat es für uns schon gezockt. Tobi, Weltraumshooter heißt also rumfliegen und andere Raumschiffe abschießen.
1: Genau so sieht's aus. Standardmäßig schauen wir von hinten auf unseren A-Wing, das ist unser Raumschiff. Und wir sind nicht alleine, KI-gesteuert haben wir nämlich Co-Piloten dabei, allesamt Fabelwesen. Ne? Da haben wir einen Hasen oder einen Frosch. Mhm. Die unterstützen uns, brauchen aber selbst auch mal Hilfe von uns. Und je nach Schwierigkeitsgrad können die aber auch abgeschossen werden und fallen dann in der Folgemission aus.
0: Okay, also apropos Schwierigkeitsgrad, der kann ja so bei älteren Spielen manchmal schon ein bisschen schwer sein.
1: Ja, kann es. Man hat nämlich eine begrenzte Anzahl an Leben. Auf dem normalen Schwierigkeitsgrad ist es auch in späten Leveln wirklich eine Herausforderung. Gerade so bei den Bossgegnern. Mhm. Bei denen musst du nämlich ganz genau hinschauen und so ein bisschen strategisch denken, wie du die Bossgegner besiegst, ne? Auf eine spezielle Stelle schießen oder um die rumfliegen oder wie auch immer. Du bekommst aber auch von deinen Co-Piloten gerne mal Tipps und Unterstützung.
0: Okay, es klingt super spaßig, aber vielleicht so ein kleines bisschen nischig. Was würdest du sagen, was kann das Game insgesamt?
1: Also insgesamt, wenn du Bock auf eine oldschoolige Weltraum-Action hast, dann ist es wirklich genau dein Spiel. Grafisch sieht's mega aus, tolle Zwischensequenzen und dadurch, dass es auch mehrere Wege zum Ziel gibt, hast du auch echt einen Wiederspielwert. Ich hatte Bock.
0: Okay, vielleicht habt ihr auch Bock auf dieses Game. Es heißt Star Fox und ist jetzt draußen für die Switch 2.

0: Es ist 10 Uhr, wir sind Celine Wegert
1: und Christina Wilkes. Das Statistische Bundesamt hat heute nochmal gezeigt, wie teuer Wohnen für viele ist. Die Datenteams haben sich dieses Mal die Situation von Studierenden genauer angeguckt, die nicht mehr bei den Eltern leben. Und die geben im Schnitt mehr als die Hälfte ihres Geldes im Monat fürs Wohnen aus.
2: Dabei zahlen die, die alleine in einer Wohnung leben, im Schnitt 56% vom Monatsgeld. Wer mit anderen Studierenden oder Azubis zusammenlebt, der spart im Vergleich ein bisschen. Da geht durchschnittlich 49% des Monatsgeldes fürs Wohnen drauf.
1: Und die Auswertung zeigt noch einen Vergleich. Für die gesamte Bevölkerung in Deutschland liegt der Anteil der Wohnkosten im Monat nämlich bei 24%. Studierende werden davon also deutlich stärker belastet oder wohl eher überlastet.
2: Zu wenig Wasser in unseren Flüssen. Das macht gerade unter anderem der Schifffahrt Probleme. Die Schiffe können deswegen nicht so viel Fracht an Bord haben wie sonst.
1: Umweltminister Schneider hat gerade ein Tool vorgestellt, das helfen soll. Da werden Informationen über die Gewässer in Deutschland gebündelt.
2: In der Türkei wird heute wieder an den großen Putschversuch erinnert. Der ist jetzt 10 Jahre her. Damals hatten Teile des Militärs versucht, die Macht zu übernehmen und auch normale Menschen mit Panzern und Kampfjets angegriffen.
1: Präsident Erdogan hatte den Putschversuch dann als Anlass genommen, Zehntausende festnehmen zu lassen. Hunderttausende verloren ihre Jobs.
2: Einige Orte in Deutschland haben gerade mit heftigen Unwettern zu tun. In Reutlingen in Baden-Württemberg ist teilweise der Strom ausgefallen und Straßen sind überschwemmt worden.
1: Gestern Abend gingen wegen der Unwetter in Nürnberg in Bayern in wenigen Stunden rund 3000 Notrufe ein. Und zum Schluss noch ein ungewöhnlicher Einsatz in Großbritannien. Bergretter mussten da einem Labrador helfen, weil der total high war.
2: Die Hündin ist beim Wanderausflug erst rumgetorkelt und konnte dann gar nicht mehr laufen, weil sie wohl unterwegs irgendwo Cannabis gefressen hat. Sie wurde zum Tierarzt gebracht und jetzt geht's ihr wieder gut.
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1: Da ändert sich heute nicht viel, bleibt bei Sonne und später gibt's hier und da wieder Hitzegewitter, vor allem Richtung Eifel und Rothaargebirge. Dazu in Lüdenscheid und Bad Münstereifel 27 Grad, in Lüne 29 und Duisburg und Heinsberg kommen auf 30 Grad.
2: Morgen bleibt es so wie heute, ab Freitag wird's dann für ein paar Tage schrittweise kühler und wechselhaft.

0: zurück. Schönen guten Tag, Leute, hier ist IceLab.de und ihr werdet es mitbekommen haben, Shakira hat mal wieder eine Weltmeisterschaft eröffnet. Zusammen mit ein paar Labubus und auch J Balvin. Bei dem großen WM-Finale am 19. Juli ist Shakira dann auch wieder mit dabei. Große Halbzeitshow da geplant, zum ersten Mal bei einem WM-Finale. Und damit die genug Zeit dafür auch haben, ist auch zum ersten Mal überhaupt die Halbzeitpause nicht 15 Minuten beim Finale, sondern eine halbe Stunde. Und wisst ihr, was ich richtig funny finde? Das ist einfach schon die vierte WM, bei der Shakira mitmacht, irgendwas singt. Ihr Ex Gerard Piqué, ne? Der war ja mal Nationalspieler für Spanien und der hat es nicht zu vier, sondern nur zu drei Weltmeisterschaften geschafft.
1: It's really disappointing.
0: Ja, sehr enttäuscht der Gute, aber im Gegensatz zu Shakira schafft er es auch nicht in unsere 1Live-Digi-Playlist. Ich spiele euch nämlich jetzt den Song, den ihr euch dann auch nochmal in der Halbzeitshow vom WM-Finale geben könnt. Das hier ist Die Die von Shakira und Burna Boy.

0: Hier ist Leon 1Live.de. Guck mal, ich habe so eine Theorie in Sachen Hobbys. Und zwar, wenn eure Oma es macht, dann muss es verdammt nochmal ein geiles Hobby sein, weil deine Oma ist irgendwie 70 Jahre alt vielleicht. Das heißt, sie macht dieses Hobby seit 30, 40 Jahren. In diesen 40 Jahren hat sie nichts Geileres gefunden und macht immer noch diese eine Sache. Und ich glaube, das ist auch der Grund, warum diese ganzen Oma-Hobbys gerade voll im Trend sind. Sagt Schuschan aus dem Digi-Team, du bist gerade voll drin in diesem Thema, ne?
1: Ja, ja, ich habe es mir zur Mission gemacht, Oma-Hobbys auszuprobieren. Also Sachen, die eigentlich eher so unsere Großeltern machen würden. Denn solche Oma-Hobbys-Leute sind voll im Trend bei der Gen Z.
0: Mhm.
1: Pauline aus Düsseldorf macht zum Beispiel das hier regelmäßig.
2: Ich mache generell relativ viel irgendwie so analogen Stuff, würde ich jetzt mal sagen. Also puzzeln oder sich mit Kaffee auseinandersetzen oder Mandala malen auch super viel.
1: Und genau das habe ich halt getestet.
0: Ja, du warst häkeln, ne? In so einem Häkel-Workshop. Ich liebe es so sehr.
1: Ja, ja, und die sind auch gut besucht. Ich glaube, ich hätte es ohne so einen Workshop nicht hingekriegt, ne? Weil ich bin da nicht so talentiert. Und häkeln ist halt auch irgendwie richtig gut für einen. Also laut einer australischen Studie von 2020 kann Häkeln das Wohlbefinden fördern und Stress reduzieren. Und das merkt halt eben die Workshop-Leiterin Franzi auch.
3: Tatsächlich kann ich ganz selten mal den Kopf ausschalten. Und ich finde das total schön, dass ich dabei einfach so beschäftigt bin und im Prozess, dass ich an nichts anderes denke. Das ist wirklich mein Ausgleich, wo ich danach sage, boah, jetzt habe ich irgendwie was geschafft.
0: Oh.
1: Ja, ich bin richtig stolz auf meine süße kleine Tasche.
0: Ja. Es gibt übrigens eine ganze Häkel-Community auf YouTube. Also wenn ihr nichts zu tun habt, nachher einfach mal ein paar Häkel-Tutorials reinziehen. Oder macht ein Video von euch selbst und schickt es an eure Oma.

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0: Yo, Digi-People, was geht? Hier ist Lennart in 1 Left Digi. Das ist doch jetzt genau der richtige Moment, um nochmal so ein paar Weisheiten, mal zu klären. Wie wär's mit der Weisheit von Kader Loth? Haben wir gesehen auf RTL Plus beim Kampf der Reality Stars. Kader, bitte!
1: Naja, Matthias übertreibt natürlich wieder in seiner Rolle und was sich, hasst, leckt sich. Nee, oder wie soll ich? Was? Ist egal.

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1: Um 11 Uhr, wir sind Celine Wegert
2: und Christina Wilkes. Rudel gucken, das kennen viele, aber was ist mit Rudel lesen? Sowas organisieren sogenannte Offline-Clubs. Die gibt's mittlerweile in Städten in ganz Europa und erlaubt es dabei eigentlich alles, nur kein Handy.
1: Manche zeichnen zusammen, manche spielen Brettspiele und andere lesen eben. Vor ein paar Tagen war das auch in Köln so. Etwa 200 Leute haben sich da in einem Park getroffen. Viele hatten Decken und was zu trinken dabei und dann wurde gelesen. Jeder für sich. Josina war auch da.
3: Man hat so einen Fokus einfach bekommen zu lesen und war nicht abgelenkt. Also ich fand es auch richtig entspannt irgendwie, weil ich wusste jetzt, ich habe mich darauf eingestellt, ich mache jetzt eine Stunde lang nichts anderes.
2: Für eine Stunde ganz bewusst aufs Handy verzichten. In manchen Städten kostet das extra Geld. In Amsterdam gibt's für den Offline-Club sogar Mitgliedschaften. 25 Euro kostet die im Monat. Das Event in Köln hat Spenden gesammelt.
1: Die Macher sagen, dass die Bewegung Menschen wieder in der echten Welt zusammenbringen will, statt nur digital. Ein Mitleser in Köln hat es so empfunden.
4: Zusammen alleine sein. Ja.
2: Wohnkosten sind ja für viele Studierende ein echtes Problem. Und das Statistische Bundesamt hat dazu jetzt neue Zahlen. Studis, die alleine leben, geben im Schnitt 56% ihres Geldes fürs Wohnen aus.
1: Und auch wer in einer WG lebt, zahlt viel. Im Schnitt knapp die Hälfte von dem, was monatlich reinkommt.
2: Die Bundesregierung möchte mehr digital und weniger Zettel. Sie will heute einen Plan dazu auf den Weg bringen.
1: Ein Beispiel sind laut Digitalminister Wildberger Überweisungen beim Arzt. Die sollen in Zukunft nicht mehr ausgedruckt werden.
2: Insgesamt verspricht Wildberger, dass mit seinen Plänen in Deutschland 600 Millionen Euro eingespart werden können.
1: In Frankreich hat ein Feuerwehrmann zugegeben, einen Wald in der Nähe von Paris angezündet zu haben. In Fontainebleau im Süden der Hauptstadt kämpfen weiter hunderte Einsatzkräfte gegen die Flammen.
2: Der Mann von der Freiwilligen Feuerwehr hat zugegeben, mit Benzin Reisig angezündet zu haben. Warum er das gemacht hat, ist noch unklar.
1: Bei Kleinanzeigen gibt's gerade ein wildes Angebot. Man kann da ein ganzes Dorf in Thüringen kaufen. Knapp 400.000 Euro kosten die 15 Gebäude. Früher war das mal eine Art Jugendherberge.
2: Es gibt aber einen Haken. Die zuständigen Behörden in Thüringen erlauben gerade nicht, dass man da dauerhaft drin wohnen darf.
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1: Das ist heute wieder sonnig und später gibt es hier und da auch wieder Hitzegewitter, vor allem zwischen Eifel und Rothaargebirge. Dazu in Arnsberg und Aalen heute 28 Grad, in Viersen und Castrop-Rauxel 30 und in Düren 31 Grad.
2: Morgen bleibt so wie heute, ab Freitag wird es dann für ein paar Tage schrittweise kühler und auch wechselhafter.
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0: Leute, das hier ist ein Kokako. Ist ein seltener Vogel aus Neuseeland. Ich habe vorher noch nie was von dem gehört. Aber keine Sorge, ich will keine Tierdoku jetzt machen für euch. Ich will euch einfach nur damit sagen, dieses Geräusch von einem Kokako braucht Hollywood, um solche Geräusche draus zu machen. Alter, ich hätte das niemals erkannt, dass das gleiche Geräusch ist von vorher. Deswegen habe ich Digi-Kino-Experten Marcel Emmel hier. Lass mal bitte ganz kurz drüber quatschen, Marcel. Wie kreativ kannst du werden in Hollywood, wenn es um Alien-Sounds geht?
1: Ja, es wird halt wirklich wahnsinnig viel Aufwand betrieben. Ne? Da jetten die nach Neuseeland, um diesen Piepmatz da irgendwie vors Mikro zu kriegen. Aber naja, aber dann im Sci-Fi-Film Arrival ist das dann eben die Basis für Alien-Sounds.
0: Geil. Was meinst du, welcher Film hat es deiner Meinung nach noch gut hinbekommen mit so Alien-Sounds?
1: Also A Quiet Place ist da schon wirklich echt weit vorne. Die haben gut geliefert. Also für die Orientierung dieser blinden Aliens im Film, das klang so. Und dieses Klackern, das müssen wir uns mal kurz merken. Das ist verfremdet der Sound von einem Elektroschocker, der an Weintrauben gehalten wurde.
0: Was?
1: Und so klang es dann halt in der Mache.
0: Geil,
1: wirklich,
0: Alter.
1: Es ist wirklich so absurd, ne? Was machen wir denn? Wir brauchen Alien-Sounds. Lass mal irgendwie Weintrauben lasern.
0: Voll. Kann ich denn irgendwas zu Hause machen, Marcel? So, ey, Schatz, ich glaube, hier ist ein Alien und dann irgendwas abspielen.
1: Ja, Tomate rausholen, zerquetschen. Weil so wurden in Alien Romulus die Geräusche vom Schmatzen der Aliens gemacht. Ich glaube, das klappt auch zu Hause. Was ein bisschen unpraktischer ist, aber nimm doch einfach mal so einen ganzen Kopfsalat mit ins Schlafzimmer und wring den wie so ein Handtuch nachts aus.
0: Geil.
1: Guter Sound, ne?
0: Voll. Ich finde aber trotzdem, wenn man das jetzt so weiß, ist die Magie aber auch leider ein bisschen aufgehoben von diesen Alien-Geräuschen. Habe aber gerade gedacht, ich glaube, ich hätte das perfekte Geräusch. Theoretisch, wenn ich meinen Boy aufnehme, wenn der pennt, Alter, wie der schnarcht, das klingt einfach wie so eine Alien-Invasion.

So, wenn ihr gerade einen Song braucht, um einfach mal kurz anzuhalten und die Welt zu beobachten, das hier ist dieser Song mit einer Melodie aus Licky Lee's I Follow Rivers. Ist schon ein bisschen älter und jetzt nochmal in der Drake-Version neu draußen mit dieser super düsteren Drake-Bassline. Es funktioniert einfach ziemlich gut und der Track geht vom Songtext her, geht der voll gegen eine Frau namens Janice. Und Drake hat sich jetzt nochmal öffentlich entschuldigt bei allen Frauen, die zufällig auch Janice heißen, und hat Entschuldigungspartys veranstaltet überall in den USA. Also austeilen kann er und entschuldigen kann er sich auch. Das ist Janice von Drake jetzt für euch in 1Live Diggi.

0: Manchmal weiß ich gar nicht, ob ich meinen Namen überhaupt selbst richtig ausspreche. Ribeiro. Also eigentlich heiße ich auf Portugiesisch ja Ribeiro. Musste das irgendwie eindeutschen, aber keine Ahnung, Ribeiro, ob das irgendwie richtig ist. Keine Ahnung. Wenn ihr aber wisst, wie ihr euren Namen richtig aussprecht, struggelt ihr sonst vielleicht mit eurer Jobbezeichnung? Weil ich glaube, der Bundesvorsitzende der FDP, Wolfgang Kubicki, der weiß selbst nicht so genau, wie man seinen Beruf ausspricht. Im Bericht aus Berlin in der ARD hat er das irgendwie so ganz komisch gesagt. Oder habe ich mich verhört?
1: Spalten da zwei alte Schlachthäuser, um Sie zu zitieren, die FDP?
2: Das glaube ich nicht. Ich bin gewählt, der Bundesvorsitzende der Freien Demokratischen Partei, der gesamten Freien Demokratischen Partei.

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1: Um 12 Uhr, wir sind Celine Degert
2: und Tim Esselmann. Diese Zahl hat vor einigen Tagen für Schlagzeilen gesorgt. 5.120 Hitzetote hat das Robert-Koch-Institut gezählt. Vielleicht sind euch auch Videos oder Beiträge begegnet, die die Zahl anzweifeln oder von Panikmache sprechen. Wir schauen jetzt mal, wie die Zahl der Hitzetoten zustande kommt.
1: Die Hitzetoten werden nicht gezählt, sondern statistisch geschätzt. Die Forscher beim Robert-Koch-Institut vergleichen dazu die Zahl der aktuellen Sterbefälle mit den Vorjahreszeiträumen, in denen die Temperatur niedriger war.
2: Die Rechnung funktioniert so, weil Hitze selten eine direkte Todesursache ist. Aber Hitze belastet vor allem sehr alte Menschen und Menschen mit Vorerkrankungen. Ihr Körper kann sich nicht mehr so leicht an extreme Temperaturen anpassen. Das kann zum Beispiel zu Organversagen führen.
1: Zahlen vom Deutschen Wetterdienst zeigen, dass sehr heiße Tage immer öfter vorkommen. Diesen Juni gab es 12 Tage am Stück Hitzewarnungen.
2: Zu wenig Wasser in unseren Flüssen, das macht gerade unter anderem der Schifffahrt Probleme. Die Schiffe können deswegen nicht so viel Fracht an Bord haben wie sonst.
1: Umweltminister Schneider hat vorhin ein Tool vorgestellt, das helfen soll. Da werden Informationen über die Gewässer in Deutschland gebündelt.
2: In der Türkei wird heute wieder an den großen Putschversuch erinnert. Der ist jetzt 10 Jahre her. Damals hatten Teile des Militärs versucht, die Macht zu übernehmen und auch normale Menschen mit Panzern und Kampfjets angegriffen.
1: Präsident Erdogan hat den Putschversuch als Anlass genommen, Zehntausende festnehmen zu lassen. Hunderttausende verloren ihre Jobs.
2: Im Sauerland läuft gerade eine Polizeisuche. Ein Autofahrer soll ein anderes Auto bespuckt und den Fahrer mit einer Schusswaffe bedroht haben.
1: Danach ist er abgehauen, hat wohl einen Unfall gebaut und ist dann zu Fuß weiter. Die Polizei hat seinen Beifahrer gefunden. Der Verdächtige ist aber weiter auf der Flucht.
2: Sich ganz bewusst ohne Handy treffen, das ist das Konzept von Offline-Events, die es gerade in ganz Europa gibt.
1: In Köln haben sich am Wochenende zum Beispiel rund 200 Leute zum Lesen getroffen. Teilweise kostet sowas auch extra Geld. In Amsterdam liegt die Mitgliedschaft im Offline-Club bei 25 Euro im Monat.
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2: Es ist heute wieder sonnig und später gibt es hier und da wieder Hitzegewitter, vor allem zwischen Eifel und Rothaargebirge. In Porta-Westfalica und Dortmund maximal 28 Grad, in Rating und Hürth 30 und in Aachen bis 31 Grad.
1: Auch morgen wird es ähnlich. Ab Freitag wird es dann für ein paar Tage schrittweise kühler und auch wechselhafter.

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1: Hello, hier ist Lisa, 1Live Digi. Leute, wann haben wir denn endlich alle toten und lebenden PolitikerInnen namentechnisch durch, dass wir Brücken und Straßen einfach mal vernünftige Namen geben können? Einfach so ein paar Freestyle-Namen. Friedrich-Ebert-Brücke. Theodor-Heuss-Brücke. Konrad-Adenauer-Brücke. Ich kann es nicht mehr hören, ey. Unnormal langweilig. Es geht so nicht. Da müssen wir langsam mal ran. Und ich freue mich so, dass ihr in Mecklenburg-Vorpommern da den ersten Schritt in die richtige Richtung macht. Auf dem Insta-Account von Manuela Schwesing, Ministerpräsidentin von MECPOM, haben wir diese Brückeneinweihung hier gefunden. Ich würde sagen, solide Leistung und die Brücke steht wie eine Eins.
2: Das ist die neue Peenestrombrücke und die wird hier gebaut. Mit der neuen Peenestrombrücke können wir die neue Ortsumgehung Wolgast vollenden und endlich den quälenden Verkehr, wenn man auf Usedom will, beenden. Brückenbau statt Dauerstau. Das ist unser Motto.
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Was geht auf jetzt 1 Live Digi? Mit dem neuen Song von Juju und Raf Camora. Eine weitere Collab der beiden. Und was für ein geiler Beat. Super smooth. Und Fun Fact, Juju ist ja nicht irgendwer. Sie ist die erste Rapperin in Deutschland überhaupt mit einer Diamant-zertifizierten Single. Also quasi jedes Mal, wenn sie das Mic anmacht, schreibt sie Geschichte in irgendeiner Form. Und vielleicht jetzt mit diesem Track auch wieder. Juju und Raf Camora, der Track heißt Komm näher, läuft jetzt hier in 1 Live DG.

0: Also ihr könnt euch eigentlich merken, wenn dieser Name hier auf einer Serie steht, dann bekommt ihr Herzklopfen abends auf dem Sofa beim Gucken. Harlan Coben ist ein Thriller-Autor, ist für viele geile Serien verantwortlich und jetzt gibt's eine neue, die heißt Nur für dein Leben. Da geht's um einen Vater namens David, der muss ins Gefängnis lebenslang, weil er angeblich seinen Sohn ermordet hat. Aber dann taucht ein Foto auf und ihm wird klar, sein Sohn ist noch am Leben und wurde wahrscheinlich entführt. Jochen aus dem Digiteam hat die Serie für uns geguckt. Ist sie wirklich so spannend, wie sie klingt, Jochen?
1: Also ist schon spannend. Also kurz danach versucht dann nämlich auch jemand direkt David umzubringen.
2: Hilfe! Es ist vorbei, Marcus. Es ist vorbei. Wieso wollen Sie mich umbringen? Ich habe keine Wahl. Ich brauche das Geld. Wessen Geld?
1: Gute Frage. Um das rauszufinden, bricht er danach aus dem Gefängnis aus. Heißt, ab da ist er auch die ganze Zeit auf der Flucht und versucht dann währenddessen irgendwie die Wahrheit rauszufinden.
0: Okay.
1: Und wir sind auch in der ersten Folge.
0: Okay. Ja, achso, das ist alles in der ersten Folge. Dass am Anfang schon direkt so viel Krasses passiert. Wow.
1: Man wird komplett ins kalte Wasser geworfen. Das ist krank. Also du kriegst auch direkt so ein halbes Dutzend Charaktere von Latz geknallt. Deren Backstory gibt's dann später irgendwann.
0: Steigt man da überhaupt noch durch?
1: Man kriegt es hin. Aber manchmal dachte ich mir echt so, das macht gerade nicht so viel mit mir, weil ich kenne dich seit zwei Szenen bei so manchen Charakteren. Und es ist schade, weil die spielen eigentlich alle echt ziemlich gut und leider machen Charaktere auch immer mal wieder so ein bisschen nicht nachvollziehbaren oder einfach straight up dummen Scheiß, damit die Handlung passieren kann. Das ist ein bisschen doof. Trotzdem, nicer Thriller, gerade wer sowas wie In ewiger Schuld mag, das ist eine andere Harlan Coben Serie und die war sehr erfolgreich.
0: Also überzeugt euch selbst, neue Serie von Harlan Coben, Nur für dein Leben, läuft ab jetzt auf Netflix.
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0: Info. Um 13 Uhr, ich bin Celine Begert.
1: Und ich bin Tim Esselmann. Im NRW-Landtag waren heute die Zustände in einigen Gefängnissen Thema. Es gibt Hinweise auf bestechliche Mitarbeiter. Justizminister Limbach hat heute Fragen von den Rechtspolitikern des Landtags beantwortet. Wir gucken uns mal an, worum es genau geht.
0: Die aktuellen Vorwürfe betreffen das Gefängnis in Rheinbach bei Bonn. Es gibt Hinweise, dass mehrere Mitarbeiter gegen Geld, Drogen und Handys ins Gefängnis geschmuggelt haben sollen. Gestern wurden die JVA und Privatwohnungen durchsucht. Dabei wurden Drogen und eine alte Pistole gefunden.
1: Die Leiterin der JVA soll schon vor 2 Jahren einen Verdacht gehabt haben. Das Justizministerium hat sie aber wohl nicht informiert. Justizminister Limbach sagt, er hat von nichts gewusst und ist wütend.
0: Die JVA Rheinbach ist nicht das einzige Gefängnis, in dem offenbar was schiefläuft. In Euskirchen soll es Bestechung quasi als Abo gegeben haben. Mitarbeiter nahmen von Insassen monatlich Geld. Dafür wurden die Gefangenen zum Beispiel vor Zellenkontrollen gewarnt.
1: Die Bundesregierung hat Regeln auf den Weg gebracht, die Verkehrsunternehmen in Deutschland entlasten sollen. Taxifahrer sollen zum Beispiel keine Ortskenntnisse mehr nachweisen müssen.
0: Lkw-Fahrverbote an manchen Feiertagen sollen abgeschafft werden. Und Eisenbahnunternehmen sollen weniger Papierkram machen müssen. Die Regierung will damit auch viel Geld sparen.
1: Über 5000 Hitzetote soll es laut Robert-Koch-Institut an den heißen Tagen dieses Jahr in Deutschland gegeben haben. Und die Zahl wird gerade von einigen Leuten angezweifelt.
0: Das RKI schätzt die Zahl, das heißt aber nicht, dass sie falsch ist. Das Institut vergleicht die Sterbefälle in der Hitzewelle mit Sterbefällen aus kühleren Jahren.
1: Social Media, das ist für viele junge Menschen in Deutschland eine Gefühlsachterbahn. In einer neuen Studie berichtet jeder Zweite zwischen 14 und 17, dass ihm Zeit für Erholung und Hobbys fehlt.
0: So geht's auch Auri.
2: Man verliert halt schnell da so das Zeitgefühl. Dadurch verliert man halt einfach Zeit, die man anders verwenden könnte. Einfach rausgehen oder Fußball spielen oder halt sowas.
0: Rund die Hälfte der Leute sagt aber auch, dass sie sich bei Instagram oder TikTok verstanden fühlen.
1: Bei Kleinanzeigen gibt's gerade ein wildes Angebot. Man kann da ein ganzes Dorf in Thüringen kaufen. Knapp 400.000 Euro kosten die 15 Gebäude. Früher war das mal eine Art Jugendherberge.
0: Es gibt aber einen Haken. Die zuständigen Behörden in Thüringen erlauben gerade nicht, dass man da dauerhaft drin wohnen darf.
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1: Der Tag bleibt sonnig. Richtung Abend kann es wieder Hitzegewitter geben, vor allem zwischen der Eifel und dem Rothaargebirge. In Waldbröl und Lippstadt heute 28 Grad, in Münster und Mahl 29 und in Zülpich bis 30 Grad.
0: Morgen dann nochmal Hochsommer mit viel Sonne. Ab Freitag wird es dann für ein

0: Wie lange braucht Sarah Larsson eigentlich nach ihren Auftritten, um die ganzen Glitzersteinchen aus ihrem Gesicht zu bekommen? Hier, 1Live Digi mit Lisa. Das frage ich mich wirklich jedes Mal, immer wieder, wenn ich sehe, wie absolut stunning und vollgeglitzert diese Frau gerade auf ihrer Midnight Sun Tour aussieht. Holy shit. Also, alles an Outfit, Make-up und Hair muss da sitzen, weil habt ihr mal gesehen, wie die über die Bühne hüpft, wie krass die da performt. Die wird getragen, die schwebt, die wirbelt durch die Luft. Das ist verrückt. Also, wenn sie eine Sache mit auf Tour nimmt, dann halt auf jeden Fall ihre Stylistin. Was sie noch so mit auf Tour hat, was ihre Tour Must-Haves sind, beziehungsweise was sie nicht mit sich rumträgt, das hat sie vor einer Weile in einem MTV-Interview erzählt.
1: I travel without a lot of stuff. Right now, I don't know where my wallet's at. It could be in LA. I'm in New York. Like, on my rider, I always have a toothbrush, deodorant, because I don't have that. As long as I have my passport, literally, I'm chilling. Like, I have nothing that I need to have. Like, my good mood.
0: Also, sie sagt, sie reist ohne so viele Sachen. Sie weiß selten, wo ihr Portemonnaie ist. Und was sie immer in ihrem Backstage braucht, sind Zahnbürste und Deo, weil sie das nie hat. Solange sie ihren Reisepass hat, ist ihr wirklich alles egal. Hauptsache, sie hat eins auf jeden Fall immer dabei, gute Laune. Und die hat sie auch mindestens noch bis Ende Oktober. Bis dahin ist sie nämlich noch auf globaler Midnight Sun Tour. Wir haben hier in 1Live Digi zur Vorsicht auch mal eine Zahnbürste und Deo geparkt. Das heißt, alle Bedingungen bei uns stimmen auf jeden Fall. Schon mal, damit sie jetzt diesen Song hier bei uns performen kann. Sarah Larsson und Shakira mit Eurosummer.

0: Schönen guten Tag, Leute. Hier ist 1Live Digi. Und wir haben mal für euch so einen kleinen Service, ein kleines Serviceangebot hier, würde ich mal sagen. Weil wenn ihr draußen unterwegs seid mit Freunden oder so schön im Freibad, am See oder was weiß ich, auf dem Festival vielleicht auch, habt ihr da so abhängt mit Freunden und so, damit euch nicht langweilig wird, ne, wenn ihr alle Themen mal durch habt. Wie wär's denn mal mit so ein paar Spielen? Joanna aus dem Digi-Team sagt, die hat da was mit dabei für alle Wizard-Gläubiger. Und es spielt in dieser Welt hier. Und zwar hat Joanna mit dabei als Empfehlung für euch das Herr der Ringe Stichspiel.
1: Wie sich das für Hobbits und die Gefährten gehört, spielen wir hier als Gruppe zusammen. Also jeder spielt einen Charakter aus der Herr der Ringe, zum Beispiel eben Gandalf. Und wir alle müssen unsere Handkarten loswerden, indem wir die richtigen Karten spielen. Also wenn du grün spielst, muss ich auch grün spielen und so weiter, kennen wir. Aber wir dürfen uns dabei nicht absprechen.
0: Oh wow, okay, also das hat Potenzial für ordentliche Fights, würde ich mal sagen. Weil ne, wenn jemand eine Karte ablegt, die mir die ganze Strategie zerschießt, dann ist aber over.
1: Aber ich muss ganz ehrlich sagen, genau das macht's halt so spaßig. Und so spielt man dann so nach und nach in 18 Kapiteln diese Geschichte vom ersten oder mittlerweile auch vom zweiten Herr der Ringe Buch nach.
0: Aber um auch hier direkt aufzuklären, das Spiel ist jetzt schon ein bisschen komplizierter als Uno.
1: Weil pro neuem Kapitel kommen neue Charaktere oder Fähigkeiten dazu. Aber ehrlich, es ist richtig flott erklärt und man checkt's auch schnell.
0: Also Joanna sagt, es lohnt sich das Herr der Ringe Stichspiel. Nicht ganz günstig, 20 bis 30 Euro, aber ansonsten was ganz was Feines.

0: Wenn ihr uns davon nichts erzählen würdet, Digi-People, wir wüssten gar nicht, was es eigentlich für geile Hobbys und geile Leidenschaften gibt. Ehren-1Live Digi, ich bin Janina und ich muss einmal Danke sagen. Danke im Namen des 1Live Digi-Teams, dass ihr uns immer wieder von euren Leidenschaften erzählt. Weil ohne Scheiß, ich habe schon das ein oder andere Mal gedacht, Alter, wieso habe ich das nie ausprobiert? Letzte Woche noch, als Digi-Hörerin Isa davon erzählt hat, wie gern sie Twirling macht. Das ist so ein Tanzsport. Nie vorher gehört, aber ich denke so, geil, geil. Hört sich mega interessant an. Kathi Fenia aus Bielefeld hat auch eine besondere Leidenschaft. Sie liebt exotische Pflanzen.
1: Ich bin irgendwann in so ein Rabbit Hole gefallen und auf einmal saß ich in einem Livestream von einem Pflanzenladen, der exotische Pflanzen angeboten hat und ich habe darauf geboten, weil ich wollte diese Pflanzen haben. Die heißen dann zum Beispiel Anthurium luxuriens oder Anthurium feigii und ich hatte tatsächlich ein kleines eigenes Gewächshaus. Da habe ich mir aus meiner Alocasia kleine Rhizome abgetrennt und dann eigene kleine Pflänzchen gezüchtet. Das ist so süß und jetzt habe ich meine eigene gezüchtete Pflanze da. Also das Geilste ist eigentlich, wenn man merkt, dass die Pflanze sich bei dir wohlfühlt und dann kommt so ein kleines Blatt und so langsam dreht es sich auf und wird zu einem großen neuen Blatt. Das ist einfach ein mega geiles Gefühl.

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1: Um 14 Uhr, wir sind Celine Begert
2: und Tim Esselmann. Ab welchem Alter man auf Instagram und TikTok unterwegs sein soll, wird ja gerade viel diskutiert. Medienforscher aus Mainz haben jetzt untersucht, wie es 14- bis 17-Jährigen überhaupt mit Social Media geht.
1: Und das Ergebnis ist zwiegespalten. Auf der einen Seite finden viele Social Media belastend. Sie wären gern öfter offline, haben aber das Gefühl, dann was zu verpassen. So geht es zum Beispiel auch Lara, sie ist 13.
3: Ist wie eine Sucht mäßig. Wenn ich einmal auf TikTok bin, fällt es mir schwer, wieder runterzukommen, weil ich viel dann durch die Videos scrolle und dann komme ich irgendwie nicht so richtig zurück.
2: In der Studie sagt fast die Hälfte der Jugendlichen, sie beneidet Generationen, die ohne Social Media aufgewachsen sind.
1: Auf der anderen Seite ist Social Media für viele wichtig, um auf dem Laufenden zu bleiben. Etwa die Hälfte sagt, dass sie sich dort verstanden fühlt.
2: Überall in Europa gibt es gerade Diskussionen und Pläne, Social Media für Jüngere einzuschränken. Vor kurzem kam raus, dass das Social Media Verbot in Australien für unter 16-Jährige wenig bringt. Viele hätten trotzdem Insta- und TikTok-Accounts.
1: Die Bundesregierung will Regeln zur Jobsuche lockern. Arbeitslose Menschen sollen beispielsweise auch Videocalls mit der Arbeitsagentur machen können, statt Terminen vor Ort.
2: Und es sollen Schnupperjobs eingeführt werden für Leute, die von Stellenabbau betroffen sind, sodass sie schon mal was anderes ausprobieren können.
1: Offenbar wollen wieder mehr Leute zur Bundeswehr. Das Bundesverteidigungsministerium sagt, dass es im Juni rund 40.500 Bewerbungen für eine militärische Laufbahn gab. Ein Plus von 24% im Vergleich zum Juni letztes Jahr.
2: Dann geht's um Gefängnisse in NRW. In der JVA Rheinbach bei Bonn gab es gestern eine Razzia. Mitarbeiter sollen Drogen und Handys für Insassen reingeschmuggelt haben. Heute gab es dann eine Sondersitzung im NRW-Landtag.
1: Vor 2 Jahren soll die JVA-Leiterin schon einen ersten Verdacht gehabt haben. Das Justizministerium wurde wohl nicht informiert. 7 Mitarbeiter der JVA Rheinbach dürfen erstmal nicht mehr arbeiten.
2: In Großbritannien gab es einen ungewöhnlichen Einsatz. Bergretter mussten einem Labrador helfen, der total high war.
1: Die Hündin ist beim Wanderausflug erst rumgetorkelt und konnte dann gar nicht mehr laufen, weil sie wohl unterwegs irgendwo Cannabis gefressen hat. Sie wurde zum Tierarzt gebracht und jetzt geht's ihr wieder gut.
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2: Das ist heute wieder sommerlich mit nur lockeren Wolken Richtung Abend. Können vereinzelt Schauer oder Gewitter runterkommen, vor allem zwischen Eifel und Rothaargebirge. Dazu in Herford und Minden 28 Grad, in Hagen und Bochum 29 und in Jülich bis 31 Grad.
1: Morgen wird es nochmal ähnlich, wieder mit viel Sonne und örtlichen Schauern oder Gewittern. Ab Freitag gehen die Temperaturen dann runter.

0: Ihr hört eins, Digi. Ich bin Janina und Leute, ich habe es für euch ausgerechnet, damit ihr den Pain nicht habt, okay? Ich bin nicht gut in Mathe, aber ich habe rausgefunden, dass ein Drittel der Jonas Brothers ab heute im Kino singen. Das ist Nick Jonas, einer der drei Jonas Brothers, und der singt im neuen Film mit Power Ballad. Aber der singt da nicht alleine, sondern mit Ant-Man-Schauspieler Paul Rudd zusammen. Eine komplett wilde Kombi, und deswegen brauche ich eine kurze Einordnung von Digi-Kino-Experten Marcel. Marcel, worum geht's in diesem Film?
1: Paul Rudd spielt einen Hochzeitssänger im Film. Er ist so semi-erfolgreich. Nick Jonas wiederum spielt einen Musikstar, der auf der Suche ist nach dem nächsten Hit. Und bei einer zugedröhnten gemeinsamen Jam-Session spielt dieser Hochzeitssänger Rick eben halt diesen Song, vor dem wir gerade gehört haben. Mhm. Jetzt machen wir einen kleinen Zeitsprung. Musikstar Danny macht daraus dann einen Hit.
0: Okay, also hat Jonas den einfach geklaut?
1: Ich sag mal so, dieser Vorwurf steht durchaus begründet im Raum.
2: Erkennst du es etwa nicht?
3: Sollte ich?
2: Ja, natürlich, ja, solltest du. Das ist mein Refrain und mein Vers, den Song habe ich geschrieben.
1: Ja, und die Story dann ist halt quasi so der Kampf Underdog gegen großes Plattenlabel, so ein bisschen auch alt gegen jung, vor allem aber natürlich Moral gegen den Ego-Trip.
0: Ah, okay. Ich finde, es klingt ganz nett, bin ich ehrlich, aber halt nicht so nach dem Blockbuster, oder? Wie ist dein Eindruck?
1: Ich kann diesem Film keine großen Vorwürfe machen, aber es ist in der Story und in der Umsetzung dann halt einfach so ein bisschen Plätscher. Eher was für die Streaming-Watchlist. Das ist ein hübscher Sofa-Film. Nick Jonas und Paul Rudd, die allerdings schmeißen wirklich alles rein. Es ist so ein Feel-Good-Film, viel Musik, bisschen Drama, bisschen was fürs Herz, aber

So, ich habe ein kleines Ratespiel für euch. Ich bin Janina und ihr habt 1FDG. Und ich will wissen, wofür steht die Abkürzung TS? Ja, okay, den Burger meine ich nicht. Der Film Toy Story wird mit TS abgekürzt. Und Taylor Swifts Initialen sind zufälligerweise auch TS. That's a match, haben sich die Macher des neuen Toy Story Films auch gedacht. Und deswegen haben sie Taylor Swift für die Titelmelodie angefragt. Ey, stellt man sich so einfach vor. Wäre auch geil, wenn es so schnell gehen würde. Aber sie haben natürlich Taylor Swift auch genommen, weil ey, wenn nicht sie den perfekten Country-Song für den legendärsten Cowboy-Animationsfilm ever macht, wer dann? Also Taylor Swifts musikalische Roots, die liegen ja in der Country-Musik. Mittlerweile ist sie ja die größte Pop-Queen ever, aber für diesen Titelsong ist sie ausnahmsweise back to the roots gegangen. Und ja, es ist eine Ausnahme musikalisch, aber ich bin ehrlich, ich finde, sie könnte ruhig wieder ein bisschen mehr Country machen. Also ich finde, es steht ihr voll gut, es ist so voll authentisch. Und anscheinend geht es ja auch voll leicht von der Hand, weil Taylor Swift hatte bei X geschrieben, dass sie diesen Song innerhalb von nur 8 Stunden komplett geschrieben hat. Und diesen Country-Banger spiele ich euch jetzt. Hier ist der Titelsong vom neuen Toy-Story-Film. Das ist I Knew It, I Knew You.

0: Gefühlte 1000 Grad im Sektor, überall Stadtfeste, überall Menschen draußen auf der Straße am Schwitzen. Was geht denn? Kam ein bisschen plötzlich, oder? Kam es euch auch so vor? In den letzten Tagen immer so ein bisschen Regen, ein bisschen ganz schön und so. Und plötzlich knallen einem hier die 30 Grad um die Ohren. Sonne, was ist da los? Könnte man die Sonne fragen. Aber genau deswegen geht unsere Reporterin Lisa auch raus, übernimmt die Rolle von Freunden, Verwandten oder begründeten Personen wie der Sonne höchstpersönlich. Und die hat gefragt, was geht?
1: Ich bin die Sonne, hi.
2: Hi Sonne.
1: Hallo.
2: Hi.
1: Was mache ich denn mit dir?
2: Du zauberst mir ein Lächeln ins Gesicht auf jeden Fall.
3: Du bringst meine beste Seite zum Vorschein.
4: Leider auch viel Sonnenbrand, viel Schwitzen.
3: Ich bin glücklich, ich bin zufrieden, ich bin happy.
1: Wie fühle ich mich denn an für dich?
4: Wie eine Umarmung.
3: Warm.
2: Sehr belebend tatsächlich. Also ich bin heute wirklich aus dem Bett gesprungen. Also da hattest du wahrscheinlich auch einen Einfluss drauf.
1: Wie genießt du mich denn am liebsten?
3: Mit einem kühlen Getränk in der Hand. Und dann möglichst lange in Gemeinschaft, mit Freunden, mit Familie.
5: Auf einem Handtuch oder im Wasser.
4: Irgendwo am See, irgendwo, wo es kühl ist, vielleicht auch im Park.
1: Wozu motiviere ich dich?
4: Zum in Urlaub fahren, aufzustehen.
2: Weniger am Handy zu sein.
4: Mich einzucremen.
3: Rauszugehen, einfach mit Freunden was zu unternehmen.
1: Was wünschst du dir für unsere gemeinsame Zeit, die jetzt anfängt?
4: Dass du ganz lange bleibst.
1: Dann freue ich mich auf ganz viel gemeinsame Zeit. Sag dann kurz tschüss.
2: Danke, Sonne. Schön, dass du vorbeigeschaut hast.
4: Tschüss.
3: Ciao, mach's gut.

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1: Um 15 Uhr, wir sind Celine Degert
2: und Tim Esselmann. Bewusst für längere Zeit das Handy weglegen, fällt nicht jedem leicht. Gerade organisieren sich an vielen Orten aber Gruppen, in denen es genau darum geht. In Offline-Clubs machen sie verschiedene Sachen zusammen, Hauptsache ohne Handy.
1: Manche zeichnen zusammen, manche spielen Brettspiele und andere lesen. Vor ein paar Tagen war das auch in Köln so. Etwa 200 Leute haben sich da in einem Park getroffen. Viele hatten Decken und was zu trinken dabei. Und dann wurde gelesen. Jeder für sich. Josina war auch da.
3: Man hat so einen Fokus einfach bekommen. Zu lesen und war nicht abgelenkt. Also ich fand es auch richtig entspannt irgendwie, weil ich wusste jetzt, ich habe mich darauf eingestellt, ich mache jetzt eine Stunde lang nichts anderes.
2: Für eine Stunde ganz bewusst aufs Handy verzichten. In manchen Städten kostet das extra Geld. In Amsterdam gibt's für den Offline-Club sogar Mitgliedschaften. 25 Euro kostet die im Monat. Das Event in Köln hatte Spenden gesammelt.
1: Die Macher sagen, dass die Bewegung Menschen wieder in der echten Welt zusammenbringen will, statt nur digital. Ein Mitleser in Köln hat das Ganze so empfunden.
4: Zusammen alleine sein. Ja.
2: Social Media ist auch für junge Menschen in Deutschland eine Gefühlsachterbahn. Auch da würden viele das Handy gerne öfter weglegen. In einer neuen Studie berichtet jeder Zweite zwischen 14 und 17, dass ihm Zeit für Erholung und Hobbys fehlt.
1: Und so geht es auch Auri.
5: Man verliert halt schnell so das Zeitgefühl. Dadurch verliert man halt einfach Zeit, die man anders verwenden könnte. Einfach rausgehen oder Fußball spielen oder halt sowas.
1: Rund die Hälfte der Leute sagt aber auch, dass sie sich bei Instagram oder TikTok verstanden fühlt.
2: Im NRW-Landtag ging es heute um Hitze. Die Regierungsparteien haben angekündigt, dass Klimaanlagen in Pflegeeinrichtungen gefördert werden sollen. In Schulen und Krankenhäusern wird das noch geprüft. Das RKI schätzt, dass in NRW dieses Jahr rund 1200 Menschen an Hitzefolgen gestorben sind.
1: In Köln berichtet die Feuerwehr von einem ungewöhnlichen Einsatz. Ein Schwimmer wollte sich gestern Nachmittag nicht aus dem Rhein retten lassen. 55 Rettungskräfte waren im Einsatz, unter anderem mit Rettungsboot, Löschboot und Rettungshubschrauber.
2: Am Ende ist ein Strömungsretter in den Rhein gesprungen. Der Mann ist nämlich in der Fahrrinne der Schiffe geschwommen.
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1: Das ist heute wieder sommerlich. Am Abend können vereinzelte Schauer oder Gewitter dabei sein, vor allem zwischen Eifel- und Rothaargebirge. Dazu in Gummersbach heute bis 27 Grad, in Coesfeld und Hattingen 29 und in Siegen und Brühl bis 30 Grad.
2: Morgen wird's nochmal ähnlich. Ab Freitag gehen die Temperaturen runter.

0: Leute, you remember? Euer erstes eigenes Gehalt. 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Schmeckt richtig, richtig gut. 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
1: Auf jeden Fall war ich mit meinem Eisbecher unterwegs und irgendwann ist so ein kleiner Junge an mir vorbei und der meinte, ich will auch ein Eis. Und er hatte seine Mama dabei und die war richtig enttäuscht von mir. Die war so, oh, muss das sein? Müssen Sie hier so rücksichtslos rumlaufen? Mit ihrem Eisbecher so rumstolz hier mit dem Partybecher. Sie wissen doch, was das bei den ganzen kleinen Kindern auslöst. Sie nehmen überhaupt keine Rücksicht auf ihre Mitmenschen. Sie müssen auf ihre Mitmenschen achten, Und ich dachte, stimmt. Ich achte gar nicht auf meine Mitmenschen in der Situation. Allerdings war der kleine Junge ja viel mehr mein Mitmensch. So als die Mama. Also bin ich zu dem kleinen Jungen hin und meinte, du sag mal, hast du eigentlich schon eine Playstation? Nein, ich habe noch keine Playstation. Boah, krass, in deinem Alter hatte ich schon 3. Warum denn 3? Na, weil meine Mama mich liebt.

Was geht ab? Hier ist 1 Live DG. Lass mal eben zusammen entscheiden, Freunde, welche Version von diesem Song hier ist besser? Es ist das Original von Kitschkrieg, Blumengarten und Shirin David oder es ist die Version, die BTS gesungen hat bei ihrem einzigen Deutschlandkonzert in München? Also er hat auf jeden Fall nochmal eine andere Vocal Range, das ist schon ziemlich geil. Es ist auch einfach so genial, auf dem Konzert um die Ecke zu kommen mit dem größten deutschen Meme, das es gerade gibt. Kitschkrieg, Blumengarten, Shirin David, jetzt für euch, das ist gut genug in 1 Live DG.

0: Ihr müsst mir sagen, Leute, haben diese Dinge Eskalationspotenzial in der Beziehung? Ö1 Live Tiki, ich bin Janina und ich rede jetzt nicht von Fremdknutschen oder so. Oder mit jemandem schreiben, dies, das. Nee, ich meine so die ganz kleinen Dinge. So Micro-Cheating-Sachen. Sowas wie Digi-Hörer Benjamin zum Beispiel schon mal gemacht hat.
1: Meine Freundin macht mir Bananenbrot, wenn die mir eine Freude machen möchte. Weil ich das einmal gewollt habe, weil früher mochte ich Bananenbrot voll gerne. Das hat tot scheiße geschmeckt. Und jetzt macht sie das immer, wenn die mir eine Freude machen möchte. Aber ich weiß immer heimlich weg und ich tue so, als würde ich es essen. Boah. Damit ich sie nicht enttäusche.
0: Ey, wenn ich das wüsste, ne? Ich glaube, ich würde ihm das so übel nehmen. Oh mein Gott. Aber was habt ihr in eurer Beziehung schon alles getan, was vielleicht nicht so ganz korrekt war, Leute? Also Digi-Hörerin Ashanti eskaliert komplett, würde ich sagen.
2: Ich hole mir mal Porridge bei unserem Lieblingsladen und er liebt den Laden. Ich liebe den Laden aber ein bisschen mehr. Und wenn er mich fragt, sage ich immer, ich habe es auf der Arbeit spendiert bekommen, obwohl ich eigentlich ohne ihn gegangen bin.
0: Ey, ich habe das meinem Freund mal richtig übel genommen, als er so einen neuen Laden auf einmal ohne mich ausprobiert hat. Obwohl wir beide den zusammen ausprobieren wollen. Dann geht er so mit seinen Jungs sein, ich so, Digga. Und was ist mit mir? Dieses Erlebnis, das werden wir nie wieder zusammen haben. Oh mein Gott, war ich sauer. Naja, und Digi-Hörer Noah hat das getan, was wir alle schon mal getan haben.
1: Wir hatten damals eine Serie, ich und meine Ex-Freundin, die wir zusammen geguckt haben. Und ich habe zu ihr gesagt, die darf auf gar keinen Fall weitergucken. Aber als mir langweilig war, habe ich die Serie dann trotzdem einfach ohne sie angeguckt und habe sie nicht erzählt. Wir haben die Serie nochmal geguckt und ich habe einfach so getan, als hätte ich sie nie gesehen.
0: Leute, an alle, die das schon mal getan haben, fühlen wir uns schuldig? Nein!

0: Infos. Es ist 16 Uhr, wir sind Johanna Schmidt
1: und Tim Esselmann und wir gucken auf eine Situation, die für Betroffene erstmal ziemlich heftig ist. Man verliert seinen Job, weil das Unternehmen Stellen abbaut. Letzten Dezember wurde zum Beispiel bei Ford in Köln und bei Thyssen im Ruhrgebiet bekannt, dass tausende Stellen wegfallen.
0: Die Bundesregierung hat heute einen Plan auf den Weg gebracht, der in solchen Fällen helfen soll. Beschäftigte, deren Job auf der Kippe steht, sollen sich in anderen Branchen ausprobieren können.
1: Bei solchen Schnupperjobs soll man für bis zu 4 Wochen bei einem möglichen neuen Arbeitgeber mitarbeiten können. In der Zeit soll auch geklärt werden, ob noch Weiterbildungen für einen Wechsel nötig sind.
0: Bundesarbeitsministerin Baas sagt, dass viele Fachkräfte aus Krisenbetrieben unkompliziert in Branchen wechseln sollen, in denen sie gebraucht werden. Helfen könnte das auch denen, deren Jobs durch KI oder die Energiewende wegfallen.
1: Offenbar wollen wieder mehr Leute zur Bundeswehr. Das Bundesverteidigungsministerium sagt, dass es im Juni rund 40.500 Bewerbungen für eine militärische Laufbahn gab. Ein Plus von 24% im Vergleich zum Juni letztes Jahr.
0: Und wir gucken auf einen größeren Datenklau. Unbekannte haben Informationen von Kundinnen und Kunden gestohlen, die beim Lidl-Online-Shop angemeldet sind.
1: Betroffen sind zum Beispiel Telefonnummern, E-Mail-Adressen und Geburtsdaten. Falls auch eure Daten geklaut wurden, habt ihr eine Nachricht von Lidl bekommen.
0: Sich ganz bewusst ohne Handy treffen, das ist das Konzept von Offline-Events, die es gerade in ganz Europa gibt.
1: In Köln haben sich am Wochenende zum Beispiel rund 200 Leute zum Lesen getroffen. Teilweise kostet sowas auch extra Geld. In Amsterdam liegt die Mitgliedschaft im Offline-Club bei 25 Euro im Monat.
0: Der Zugchef von einem ICE geht im Netz gerade viral. Weil es zu wenig Klopapier gab, hat er den Zug bei Hamburg gestoppt und ist in einen Supermarkt. Mit 3 Packungen kam er zurück zum Zug.
1: Das wurde von jemandem im Zug gefilmt. Das Video wurde schon mehr als 700.000 Mal angeguckt.
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1: Bis heute Abend bleibt es meistens trocken. Dazu gibt es noch 19 bis 28 Grad.
0: Morgen geht es sommerlich weiter. Nachmittags kann es dann vereinzelt mal Schauer oder Gewitter geben. Und dazu in Monschau bis 28 Grad, in Warburg und Bielefeld 29 und in Hamm und Soest bis 30 Grad. Am Freitag dann mehr Wolken und auch öfter Schauer und Gewitter, dann bei bis 28 Grad.
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3: Hallo, hier ist Leo in 1 Live Digi. Ihr seht fantastisch aus, sonnengeküsst, eure Sandalen sitzen top. Let's go, wir fangen an mit Tyler.

Wie schmeckt es, wenn ihr im Weltall eure Zunge rausstreckt? Es kommt ganz drauf an, wo, denn Forscher haben jetzt zum ersten Mal im Weltall Zucker gefunden. Und zwar in so einer Molekülwolke. Das ist ganz, ganz weit entfernt von Planeten und Sternen. Und das ist derselbe Zucker, der auch auf der Erde zu finden ist. Zum Beispiel in Himbeeren. Also das Weltall ist jetzt offiziell zuckerlastig. Wann kommt die Sugar-Free-Version?

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1: Okay, wir machen weiter mit Drake.
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1: Und dieser Track, ich weiß auch nicht. Also, es ist alles ein bisschen kleingeistig, ein bisschen vorlaut, aber trotzdem, es ist unmöglich, nicht mitzusingen bei diesem Track. Ich erkläre mal kurz, was ein bisschen problematisch ist. Also, Drake richtet sich komplett gegen Kendrick Lamar in diesem Song. Er wirft ihm vor, dass er seine Charity-Sachen nur für die Kameras macht und dass das alles fake ist, was er macht. Ich weiß auch nicht. Jungs, könnt ihr das untereinander ausmachen? Was ich auf jeden Fall sagen kann über diesen Song: ich liebe es, wie Drake hier die Melodie von Licky Lee benutzt, aber dieser Melodie ein komplett neues Leben gibt und einen komplett neuen Vibe. Finde ich genial gelöst. Der Track heißt Janice, STFU, ist neu von Drake. Jetzt vor euch. Hier da.

0: Sabrina Carpenter in 1 Live Digi. Stellt euch vor, ihr bekommt eine DM von Spider-Man höchstpersönlich. Also vom Spider-Man-Schauspieler Tom Holland. Weiß jetzt nicht, ob ich da vergessen würde zu antworten. Ehrlich gesagt, Brille aus dem Digi-Team, aber der Fußballer Erling Haaland aus Norwegen, offenbar schon.
1: Ja, es gab nämlich so Gerüchte, dass Tom Holland Haaland eine DM geschrieben hat und gefragt hat, ob die beiden nicht mal essen gehen wollen. Mhm. Und dieses Gerücht hat Tom jetzt in der Talkshow von Jimmy Fallon bestätigt.
2: Tell us the truth. Did you DM Erling Haaland?
3: Yes.
0: Okay, ich habe das Gefühl, ist ihm das ein bisschen peinlich? Also wurde der echt geghostet oder was?
1: Ja, allerdings, weil Holland hat ihn nämlich geghostet, komplett ignoriert.
3: I'll text him, I'll take him to dinner, not even a response.
1: Ja, nicht mal die allerkleinste Nachricht.
0: Okay, aber hat er mir einfach so aus dem Nichts geschrieben oder wie ist das zustande gekommen?
1: Also die beiden waren in Monaco Formel 1 gucken, da haben die sich wohl so von Weitem gesehen und da dachte Tom Holland, der Typ ist cool, ich versuch mal mein Glück. Aber er meinte, dass Holland nicht geantwortet hat, ist wahrscheinlich jetzt auch das Beste, hat ihn nämlich wieder sehr bodenständig gemacht, sagt er.
3: It's exactly the type of humbling experience that is important for actors.
1: Ja, sowas brauchen abgehobene Stars manchmal. Holland hat nämlich auch dann noch in der norwegischen TV-Show verraten, dass er nicht mal den blassesten Schimmer hatte, wer Tom Holland überhaupt ist.
0: Okay, vielleicht probiert ihr einfach mal, Tom Holland zu schreiben. Vielleicht antwortet er euch. Ich

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0: Info. Um 17 Uhr, wir sind Johanna Schmidt
1: und Tim Esselmann. Ab welchem Alter man auf Instagram und TikTok unterwegs sein soll, wird ja gerade viel diskutiert. Medienforscher aus Mainz haben jetzt untersucht, wie es 14- bis 17-Jährigen überhaupt mit Social Media geht.
0: Das Ergebnis ist zwiegespalten. Auf der einen Seite finden viele Social Media belastend, sie wären gern öfter offline, haben aber das Gefühl, dann was zu verpassen. So geht es zum Beispiel auch Lara, sie ist 13.
2: Ist wie eine Sucht mäßig. Wenn ich einmal auf TikTok bin, fällt es mir schwer, wieder runterzukommen, weil ich viel dann durch die Videos scrolle und dann komme ich irgendwie nicht so richtig zurück.
1: In der Studie sagt fast die Hälfte der Jugendlichen, sie beneidet Generationen, die ohne Social Media aufgewachsen sind.
0: Auf der anderen Seite ist Social Media für viele wichtig, um auf dem Laufenden zu bleiben. Etwa die Hälfte sagt, dass sie sich dort verstanden fühlt.
1: Überall in Europa gibt es gerade Diskussionen und Pläne, Social Media für Jüngere einzuschränken. Vor kurzem kam raus, dass das Social Media Verbot in Australien für unter 16-Jährige wenig bringt. Viele hätten trotzdem Insta- und TikTok-Accounts.
0: Die Bundesregierung will Regeln zur Jobsuche lockern. Arbeitslose Menschen sollen zum Beispiel auch Videocalls mit der Arbeitsagentur machen können, statt Terminen vor Ort.
1: Und es sollen Schnupperjobs eingeführt werden für Leute, die von Stellenabbau betroffen sind, sodass sie schon mal was anderes ausprobieren können.
0: Heute Morgen gab es eine große Razzia wegen illegalen Drogenlaboren an der Grenze zu den Niederlanden. Durchsucht wurden unter anderem Wohnungen und Lagerhallen im Kreis Viersen.
1: In einer hat die Polizei alles gefunden, was man zum Drogenkochen braucht. Betreten ging zum Teil nur in Schutzkleidung.
3: Da mussten wir auch davon ausgehen, dort Stoffe vorzufinden, die möglicherweise gesundheitsschädlich bzw. giftig sind. Dementsprechend wurden neben unserer eigenen Spurensicherung auch Experten des Landeskriminalamtes hinzugezogen sowie von Europol.
1: 9 Verdächtige wurden festgenommen. Sie sollen riesige Mengen Amphetamine produziert haben.
0: Und wir gucken auf den Waldbrand in Iserlohn. Da löscht die Feuerwehr immer noch Glutnester. Der Boden ist so trocken, dass er sich wieder entzünden könnte.
1: Das Feuer in dem Wald in Iserlohn war gestern Nachmittag ausgebrochen, an einem steilen Hang unter einer Hochspannungsleitung. Deshalb waren die Löscharbeiten schwierig.
0: In Düsseldorf gehen Kunst und Kultur für die nächsten 3 Wochen raus zu den Leuten auf die Straße. Für das Asphaltfestival stehen zum Beispiel Klaviere zum Spielen in der Stadt.
1: Außerdem gibt es Theater im Taxi oder auf stillgelegten Industrieflächen. Insgesamt hat das Kulturfestival in Düsseldorf mehr als 70 Veranstaltungen.
0: 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Heute Abend bleibt es meistens trocken bei noch bis zu 28 Grad. Selten kann es auch Hitzegewitter geben.
1: Morgen geht es nochmal hochsommerlich weiter. Am Nachmittag wieder vereinzelt Gewitter. Für die meisten bleibt es aber trocken. Dazu in Monschau 28 Grad, in Warburg und Bielefeld 29 und in Hamm und Soest bis 30 Grad. Ab Freitag kühlt es einen Tick ab und es wird wechselhafter.
4: Oh, ich werde sowas von meinem Salat und mein Obst so krass waschen ab jetzt. Habt ihr es mitbekommen? Aus den USA gibt es gerade diesen Darmparasit, der rumgeht und der ist vor allem in Salat und Beeren und Kräutern und so. Und super viele Leute werden gerade krank in den USA. Also wenn eure Himbeeren nicht aus Europa kommen, vielleicht mal hinten drauf gucken, wo die herkommen. Vielleicht ein bisschen mit Essig waschen, bevor ihr die esst. Und aus Amerika kommen ja nicht nur Darmparasiten dieses Jahr, sondern auch die WM. Und wir müssen jetzt über das Finale sprechen am Sonntag und vor allem über die Halftime-Show machen wir gleich.

0: Okay, damit ihr Sonntag nicht nachgucken müsst, das WM-Finale läuft im ZDF. Spanien ist ja schon mal drin. Heute Abend entscheidet sich, wer noch drin ist, entweder England oder Argentinien. Aber definitiv im Finale sind BTS, Justin Bieber, Madonna und Shakira, weil die machen ja die Halftime-Show, gibt's so zum ersten Mal bei einer Fußball-WM. Ich weiß nicht. Mögen wir das? Ist ja eigentlich voll amerikanisch, ne?
1: Eigentlich hat man dann in der Pause was zu tun und wartet nicht nur, dass es weitergeht.
2: Also ich persönlich finde das jetzt nicht so passend. To USA natürlich, super, wie Super Bowl, irgendwie Halftime-Show. Aber so die Fußballfans, ich glaube, das gefällt ihnen dann auch nicht so gut, vor allem für die Spieler.
0: Aber nicht nur, dass die Halbzeit jetzt zum ersten Mal Live-Musik hat, es gibt noch eine Änderung, die dafür sorgt, dass die Halbzeit komplett anders wird als bisher. Worum es geht, verrate ich gleich nach zwei Tracks hier in 1Live.de.

ersten Fußball-Halftime-Show ever. Das ist Shakira, wird auftreten neben BTS, neben Justin Bieber, neben Madonna und Coldplay. Alle haben ja erst so gedacht, okay, Halftime-Show bei der Fußball-WM klingt irgendwie mehr nach Super Bowl und nicht nach unserem guten alten Fußball. Dann haben alle gedacht, okay, wie wollen die so viele Artists performen lassen in nur 11 Minuten? Und heute kommt raus, die Halbzeit wird verlängert. Das gab es noch nie bei einem WM-Finale, jetzt zum ersten Mal. Das geht tatsächlich auch nur, wenn der Schiedsrichter persönlich zustimmt. Und damit das alles zeitlich klappt mit der Live-Musik und mit allem anderen, was man in so einer Halbzeit machen muss, wird die Halbzeitpause ganze 25 Minuten dauern. Also 10 Minuten länger als sonst. Das Gute ist aber, jetzt reicht die Halbzeit definitiv für eine Pipi-Pause. Sogar wenn ihr länger im Badezimmer benötigt, aus welchem Grund auch immer, ihr habt genug Zeit.

Tate McRae in 1Live.de. Ich habe gerade gesehen, dieser Hut, den Friedrich Merz bei Wimbledon getragen hat, ne? Der ist jetzt ausverkauft. Im Wimbledon Online-Shop nicht mehr verfügbar. Jetzt ist die Frage, haben sich den alle gekauft, weil Merz den getragen hat? Diesen Hut? Nehmen Leute jetzt Fashion Advice von Friedrich Merz? Neuer Style-Trend für diesen Sommer. Merz-Maxing. Vergesst Cottagecore und Brad Summer. Merz-Maxing involviert auch eine AU in der Brusttasche. Hier ist 1Live Diggy mit Hugel.

hier ist 1 Live Digi. Wisst ihr, warum ich diesen Song mag? Ich mag diesen Song, weil der hat genau die richtige Menge Spanisch. Nämlich genau 2 Wörter. Mi Chico. Das heißt, auch alle von uns, die kein Spanisch sprechen, dürfen sich mal 3 Minuten Spanisch fühlen, wenn sie Mi Chico mitsingen. Das ist DJ Goja jetzt für euch hier in 1 Live Digi. Chico.

0: Das wissen die von euch, die auf dem Land aufgewachsen sind. Großstädte gehen manchmal an die Nerven. Da kann man mal kurz ausrasten. Hudson Williams, das ist der Schauspieler, der spielt Shane in Heated Rivalry. Und der ist in Paris jetzt völlig ausgerastet. Brenja aus dem Digi-Team, was ist da passiert?
1: Da sind ihm jetzt wohl ein paar Autogrammjäger gefolgt. Also so Leute, die sich von Stars Autogramme unterschreiben lassen und dann online ganz teuer verkaufen. Ah, ja. Und der ist wirklich einer der gechilltesten Stars, die ich kenne eigentlich. Immer nett, immer freundlich, aber jetzt ist er halt ausgerastet.
2: This is really fucking weird.
3: Sorry.
2: Okay?
3: Sorry.
2: You can't fucking do this. This is fucking weird.
0: Ja, ja. Ich meine, das sind dann ja auch, wenn die so Autogramme jagen, das sind ja noch nicht mal echte Fans dann wirklich, ne?
1: Genau, das hat Hudson nämlich auch direkt gemerkt.
2: You guys aren't fans. You're being really creepy and you just follow me, okay?
1: Ja, und von denen hat er sich halt so verfolgt gefühlt, dass er ausgerastet ist. Der hat sogar den Stift von den Autogrammjägern so weggeworfen quer über die Straße und versucht, die Fotos mit seinem Feuerzeug anzuzünden.
0: Okay, fair.
1: Also er sagt, die sind so creepy, lass das. Und irgendwie scheint das in Paris immer häufiger jetzt auch im Moment vorzukommen.
0: Ja, ja, auch bei anderen Stars?
1: Ja, Chappell Roan ist was Ähnliches, Anfang des Jahres auch passiert. Und auch Dua Lipa und Callum Turner sind in Paris von Paparazzi regelrecht gestalkt worden. Die beiden wollten eigentlich einfach nur essen gehen und die wurden dann ständig abgeholt. Gefangen.
0: Ich muss auch sagen, ich habe Autogramme nie so richtig verstanden. Ich meine, so ein Selfie ist fein, aber ein Autogramm? It's giving Personalausweis. Ich weiß es nicht. Hier ist Bowser für euch, Magnetic in 1Live Digi.

0: Es ist 18 Uhr. Wir sind Johanna Schmidt
1: und Tim Esselmann. Wer in seiner WM-Tipprunde hinten liegt, hat nicht mehr viele Chancen aufzuholen. Heute steht das drittletzte Spiel des Turniers in den USA an, das zweite Halbfinale zwischen England und Argentinien.
0: Der Sieger kommt ins WM-Finale gegen Spanien, der Verlierer spielt gegen Frankreich um Platz 3. Das Match heute ist nicht nur eines der Highlights dieser WM, sondern ist auch wegen seiner Geschichte ein Klassiker.
1: Das liegt unter anderem an der WM vor 40 Jahren in Mexiko. Damals standen sich Argentinien und England im Viertelfinale gegenüber. Das 1:0 machte Argentinien Fußballlegende Diego Maradona mit der Hand. Bis heute spricht man von der Hand Gottes.
0: Sowas wäre heute dank Videoschiri wohl nicht mehr möglich. Und auch auf dem Platz stehen inzwischen andere Legenden. Lionel Messi könnte mit Argentinien bei seiner letzten WM den Titel verteidigen. Und unter anderem gegen Englands Harry Kane und Jude Bellingham kämpft er noch drum, wer die meisten Tore macht.
1: Social Media ist für viele junge Menschen in Deutschland eine Gefühlsachterbahn. In einer neuen Studie berichtet jeder Zweite zwischen 14 und 17, dass ihm Zeit für Erholung und Hobbys fehlt.
0: So geht's auch Auri.
2: Man verliert halt schnell da so das Zeitgefühl. Dadurch verliert man halt einfach Zeit, die man anders verwenden könnte. Einfach rausgehen oder Fußball spielen oder halt sowas.
0: Rund die Hälfte der Leute sagt aber auch, dass sie sich bei Instagram oder TikTok verstanden fühlen.
1: In Münster gibt's gerade eine Aufräumaktion. Joggerinnen und Jogger laufen um den Asee und sammeln dabei Müll ein.
0: An dem Touri-Hotspot liegt immer wieder Müll rum. Die Läufer wollen mit der Aktion darauf aufmerksam machen, ihnen Mülleimer zu werfen.
1: Das Perukaville in Weeze geht erst übermorgen los. Heute sind aber schon tausende Leute angereist. Um 14 Uhr hat der Campingplatz geöffnet.
0: 1Live-Reporter Marvin Hoffmann sagt, dass einige lange gewartet haben, um reinzukommen.
3: Ich habe gerade noch jemanden gehört hier aus Dortmund, die sagten, boah, wir sind schon wirklich seit der Nacht hier. Es hat Ewigkeiten gedauert, bis wir auf dem Gelände sind. Und das war, ich habe gerade noch mal geguckt, 29 Grad ist schon wirklich heftig.
0: Größere Staus bei der Anreise hat es laut Polizei aber nicht gegeben.
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1: Heute Abend bleibt es meistens trocken, dazu noch 19 bis 28 Grad.
0: Morgen geht es sommerlich weiter. Nachmittags kann es dann vereinzelt mal einen Schauer oder auch ein Gewitter geben. Dazu in Brilon und Bad Berleburg 27 Grad, in Minden und Nümbrecht 29 und in Köln bis zu 32 Grad. Am Freitag dann mehr Wolken und auch öfter mal Schauer und Gewitter bei bis 28 Grad.
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5: Mit Leo live heute Abend. Hoffe, euch geht's gut. So, wenn ihr diese Art von Person seid, die sich gern mal 8 Säcke Blumenerde nach Hause bestellt online, ihr könntet bald ein Problem haben. Ich sag's mal so, quatschen wir gleich drüber nach 2 Tracks hier in 1Live Digi. Das ist Bad Bunny.

0: kurz mal Real Talk. Ihr bestellt immer wieder Dinge, die zu schwer sind. Kann sein, dass ihr die bald nicht mehr bekommt? Jedenfalls nicht von der DHL. Die DHL fordert jetzt nämlich, dass das Höchstgewicht für Pakete, dass das runtergesetzt wird. Pakete sollen nur noch maximal 23 Kilo wiegen dürfen, damit halt die Paketboten nicht immer sich irgendwie, keine Ahnung, den Rücken brechen, weil irgendwer 300 Ziegelsteine bestellt hat. Und lass mal ehrlich sein, ich glaube, wir haben alle schon mal Dinge bestellt, wo wir gedacht haben, boah, ey, das hätte ich eigentlich nicht machen sollen. Das ist auch viel zu schwer. Ich habe mal mir 10 Kilo Hanteln online bestellt zum Gewichte heben. Also 20 Kilo insgesamt. Und dann kam die Postbotin und sie war nicht mehr so die jüngste Frau auf der Welt. Hat mich ein bisschen schlecht gefühlt. Ich will heute Abend von euch hören, was waren eure schwersten Bestellungen online? Marova aus Mönchengladbach.
1: Da hatten wir mal Winterjacken bestellt und die kommen ja immer extra groß an. Und das war schon echt groß, ja. Die werden ja immer extra verpackt und so. Und dann, da waren da, glaube ich, 8 drin oder so. Das war wirklich auch schwer.
0: Okay, 8 Winterjacken ist nicht nur schwer, ist auch extrem sperrig, ne? Ist ja ultra viel Material. Wasserkisten, auch ein Klassiker, wie bei Tess nehmen.
2: Also ich habe schon viel Empathie, ich glaube schon, also habe ich schon ein schlechtes Gewissen, definitiv, ja.
0: Und jetzt will ich von euch hören, heute Abend, was war eure schwerste Online-Bestellung ever? Eure Chance zu beichten, heute Abend bei mir in der Show, schreibt mir Messenger in der 1Live-App.

Keiner hat damit gerechnet, wie gut diese Kombination funktioniert. Deutsche Beats und Latin Vocals in einem Track. Das ist Topic, der deutsche DJ zusammen mit Becky G. Der Song heißt Sorry Puppy, wobei Puppy nicht für ihren Vater steht, sondern sie benutzt Puppy quasi als generellen Spitznamen für Männer. Und es ist eine Sache, die ich auf jeden Fall implementieren werde in meinem Leben. So, wenn ich jemandem versehentlich die Vorfahrt nehme oder so, Fenster runter. Sorry, Puppy. Topic und Becky G jetzt für euch in 1 Live.

Sabrina Carpenter in 1Live.de. Ich weiß nicht, ob ihr heute Abend Fußball guckt. Nicht vergessen, die Hydration Break gilt auch für euch. Ich weiß, meistens so sitze ich da 2 Minuten und mache einfach nichts. Wäre, glaube ich, eine gute Idee, um ein bisschen Wasser zu trinken, oder? Justin Bieber, Nicki Minaj, jetzt für euch.

0: POV, du verbringst zu viel Zeit in Gesundheitsforen.
1: Oh mein Gott.
2: Dann sagt die zu mir, ich habe Asipoditas vor meinem geistigen Auge, habe ich mein Leben

0: Hier ist Leo in 1 Live Digi. So, die konnten es wohl echt kaum abwarten. Taylor Swift und Travis Kelce, die haben ja vor kurzem geheiratet. Und jetzt direkt gibt's Nachwuchs. Ja, das geht so schnell immer, ne? Kaum geheiratet, direkt Nachwuchs. Taylor Swift ist jetzt wirklich Mama von einem Hund. Brenny aus dem Digi-Team, Familie Swift, hat jetzt einen kleinen Hund und das haben Fans schon länger vermutet.
1: Genau, weil die bei ihrer Hochzeit so eine Fotowand aufgebaut hatten und da war auf einem der Fotos Travis Kelce zu sehen mit so einem kleinen weißen Welpen.
0: Ja.
1: Und jetzt wurde Travis am Flughafen gesehen, wo er aus dem Privatjet ausgestiegen ist und da war der Hund dabei. Mm. Ein Samoyede, also so ein schneeweißer, sehr fluffiger Hund.
0: Ja, ich kenne die Rasse, klingt süß, aber Taylor ist doch, wie eigentlich alle wissen, eine komplette Katzenfrau.
1: Voll, die hat 3 Katzen und es gibt auch so ein ganz berühmtes Video von ihr mit dem Hund ihrer Mutter, Kitty, so einer Dogge. Mm. Und da ist Taylor komplett genervt von dem Hund.
2: No. Can you get your dog? This is why I like cats.
1: Ja, und da sagt sie, darum liebe ich Katzen.
0: Aber jetzt hat sie sich doch irgendwie erweichen lassen zu einem Hund. Warum?
1: Ja, wahrscheinlich, weil Travis so ein kompletter Hundefreak ist. Und ich glaube, darum hat Taylor dem auch zu Weihnachten einen Hund geschenkt. Mhm. Travis hat nämlich auch so Andeutungen gemacht, dass ihr Geschenk das Tollste gewesen wäre.
3: The best gift that I got was from Taylor. But it gives away things that we're trying to keep in-house.
1: Ja, aber dass sie das privat halten wollen, was sie ihm geschenkt hat.
0: Okay, macht alles Sinn. Kennst du denn schon den Namen von dem Hund?
1: Leider nein. Aber die Tradition bei Taylor ist ja, dass sie ihre Haustiere nach ihren Lieblingsfiguren aus Filmen und Serien benennt. Mhm. Die Katzen heißen ja Meredith Grey, wie die Hauptdarstellerin von Grey's Anatomy.
0: Ja.
1: Olivia Benson, wie aus Law and Order. Und Benjamin Button, wie aus dem Film.
0: Also, Mr. Krabs wäre als Name noch verfügbar.

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1: Es ist 19 Uhr, ich bin Johanna Schmidt. Diese Zahl hat vor einigen Tagen für Schlagzeilen gesorgt. 5.120 Hitzetote hat das Robert-Koch-Institut gezählt. Vielleicht sind euch auch Videos oder Beiträge begegnet, die die Zahl anzweifeln oder von Panikmache sprechen. Tim Esselmann erklärt, wie die Zahl der Hitzetoten zustande kommt.
2: Die Hitzetoten werden nicht gezählt, sondern statistisch geschätzt. Die Forscher beim Robert-Koch-Institut vergleichen dazu die Zahl der aktuellen Sterbefälle mit Vorjahreszeiträumen, in denen die Temperatur niedriger war. Die Rechnung funktioniert so, weil Hitze selten eine direkte Todesursache ist. Aber Hitze belastet vor allem sehr alte Menschen und Menschen mit Vorerkrankungen. Ihr Körper kann sich nicht mehr so leicht an extreme Temperaturen anpassen. Das kann zum Beispiel zu Organversagen führen.
1: Zahlen vom Deutschen Wetterdienst zeigen, dass sehr heiße Tage immer öfter vorkommen. Diesen Juni gab es 12 Tage am Stück Hitzewarnungen. In Gelsenkirchen-Scholven brennt es gerade auf einem Gelände vom Mineralölunternehmen BP. Wie groß der Brand ist und warum er ausgebrochen ist, ist noch unklar. Es ist aber eine große Rauchwolke zu sehen. Wer in der Nähe wohnt, sollte sofort in geschlossene Räume gehen und Klima- und Lüftungsanlagen in Gelsenkirchen-Scholven ausstellen. Russland könnte neben der Ukraine auch andere Staaten angreifen. Davor warnen jetzt nochmal Litauen und Lettland. Beide sagen, es gibt Geheimdienstinformationen darüber, dass Russland Sabotage und Angriffe auf wichtige öffentliche Anlagen plant. Die könnten kommen, wenn Russland in der Ukraine nicht weiter vorankomme. Deshalb sind zum Teil schon Sicherheitsmaßnahmen verschärft worden. Jedes 10. Kind ist bei der Einschulung übergewichtig. Forschende vom Robert-Koch-Institut haben Daten aus den letzten 20 Jahren verglichen. Dabei ist diese Zahl rausgekommen. Die Wissenschaftler sagen, dass vor allem Kinder aus ärmeren Familien betroffen sind. Bei der Fußball-WM steht nachher das zweite Halbfinale an. Argentinien trifft mit Lionel Messi auf England mit Harry Kane. Argentinien will den WM-Titel verteidigen. Englands deutscher Trainer Thomas Tuchel hofft auf den zweiten Titel für sein Team nach 1966. Anstoß ist in 2 Stunden. Wer es gucken will, die ARD überträgt das Spiel.
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1: Heute Nacht ist der Himmel meistens sternklar und es bleibt trocken. Die Temperaturen gehen dann runter auf 18 bis 11 Grad. Morgen wieder viel Sonne, nachmittags sind aber auch Schauer oder Gewitter möglich. Dazu in Waldbröl 28 Grad, in Detmold und Gütersloh 29 und in Essen und Aachen bis 31 Grad. Ab Freitag kühlt es dann einen Ticken ab und es wird wechselhafter.
3: Ich habe gerade gelernt, übrigens, wenn ihr richtig struggelt abends beim Einschlafen, weil es so heiß ist, kalt duschen hilft nicht beim Schlafen. Obwohl ich auch super gern so abends mich kalt abdusche, wenn ich nach Hause komme. Aber das kann dazu führen, dass euer Körper überkompensiert und noch mehr Wärme produziert. Lauwarm duschen ist besser, wenn ihr wirklich abkühlen wollt. Also wenn ihr heute Abend schlaft wie ein Baby, Freunde, dankt mir später. Taylor Swift läuft jetzt hier in 1 Live Diggy.

0: sieben Comedians in sieben Städten. Und zwar in euren Unis. Wen findet ihr am besten?
1: Sehr, sehr lustig. Also genau mein Humor getroffen.
2: Den fand ich auch ehrlicherweise bis jetzt am besten. Hat einfach Spaß gemacht, ihm zuzugucken.
3: Den fand ich mega. Also, bei dem habe ich richtig viel gelacht.
0: Von wem reden diese Leute? Die reden von Abdul Kadar Shahin. Kommt aus Duisburg, ist ein Kind von palästinensischen Geflüchteten. Mittlerweile ist er einer der größten Comedy-Talente in Deutschland. Wenn ihr die Hörsaal-Comedy verpasst habt dieses Jahr, keine Sorge, nächsten Frühling sind wir back. Und das hier war eins von Abduls Bits im Hörsaal.
4: Deutsche Kultur, ein kleines Beispiel für deutsche Kultur ist spazieren gehen. Spazieren gehen bedeutet definitorisch das langsame Gehen ohne bestimmten Zweck. Es gibt aber sehr viele Variationen von Spazieren und sehr viele unnötige Wörter, die sehr kompliziert sind, die das Menschen schwer machen, die sich integrieren müssen, okay? Vor ein paar Wochen hat sich ein Kollege bei mir gemeldet, Deutscher, der hat gesagt, Abdul, lass mal spazieren gehen. Ich habe gesagt, okay, Bruder, lass spazieren gehen. 15 Kilometer ohne Reden, Alter. Weißt du, so Freizeitaktivitäten in Deutschland sind Arbeit eigentlich.
5: Abdul, das muss heute nur wegspaziert werden, vorher kannst du nicht nach Hause gehen.
4: Das ist Deutschland. Und da gibt's ja auch verschiedene Level noch. Wenn du so eine Jack-Wolfskin-Jacke anziehst, dann ist das auf einmal Wandern. Neues Wort wieder, weißt du?

0: pass auf, es gibt eine Sache im Supermarkt, die könnte euch vielleicht aufgefallen sein.
1: Obst, Fleisch, Fisch, alles ist teurer geworden.
0: Ja, und zwar deutlich teurer, über ein Drittel teurer als vor 5 Jahren, zeigt jetzt eine Studie. Vicky aus dem Digiteam, vor allem so bei Käse und so, haut das richtig rein mittlerweile, ne?
2: Ja, voll. Wenn da vor einigen Jahren noch eine Packung so 2 Euro gekostet hat, kostet jetzt auf einmal so 3,50 €. Mm. Und dann wird ja der Einkauf auch direkt mal super teuer, merkt auch Jana aus Köln.
3: Wenn ich zum Beispiel Wocheneinkauf mache mit meiner Mutter, dann auf jeden Fall, dass es irgendwie nicht mehr so 20 Euro für ein paar Lebensmittel ist, sondern direkt 50.
2: Auch Sophia aus Leverkusen struggelt. Sie kriegt ein bisschen Taschengeld von ihren Eltern, aber...
4: Manchmal, ich muss dann schon so in meinem Portemonnaie gucken, so ja, habe ich jetzt genug für dieses Getränk und diesen Snack noch?
0: Und woran liegt das hauptsächlich? Warum ist alles so teuer jetzt?
2: Zum einen sind ja Strom und Gas in den letzten Jahren teurer geworden. Deswegen müssen die Händler und Landwirte auch mehr zahlen. Und die Verbraucherzentrale sagt, auch der Klimawandel zum Beispiel ist ein Grund, weil die Ernte dann auch öfter schlechter ausfällt. Mhm. Aber es gibt die Kritik, dass das nicht nur daran liegt, sondern dass die Lebensmittelindustrie mit den Preisen übertreibt.
0: Ja, es gibt da jetzt auch Leute, die sagen, ja, der Staat sollte die Preise mal checken. Aber ich glaube, was eigentlich alle am meisten gerade besorgt, kostet ein Döner bald 25 Euro. Also kann das immer so weitergehen?
2: Nee, kann nicht. Die Verbraucherzentrale sagt aber, so Richtung August, September könnte es sogar noch teurer werden als jetzt schon beim Einkaufen wegen des USA-Iran-Krieges.
0: Okay.
2: Wann es so richtig runtergeht mit den Preisen, das kann man auch schwer vorhersagen. Klar ist aber, so günstig wie es vor 6 Jahren war, wird es wohl erstmal nicht mehr. Hm. Aber ich kann euch beruhigen, ein Döner für 25 Euro ist Stand jetzt unrealistisch.
0: Ja gut, 8,50 € reicht auch schon, ne? Wenn wir schon bei Döner sind, es gibt eine Sache, für die würde ich beim Döner sogar 1 Euro mehr zahlen. Erzähle ich euch gleich nach.

über ein Drittel teurer als vor 5 Jahren. Dönerpreise gehen durch die Decke. Aber ich muss auch mal sagen, es gibt eine Sache, für die würde ich wirklich 1 Euro mehr zahlen für einen Döner. Und das ist, wenn die Servietten besser wären. Können wir mal drüber sprechen, dass Dönerläden nie genug Servietten haben? Du isst dieses mega große Ding, dieses tropfende Ding. Es gibt kein Essen, bei dem du mehr kleckerst als beim Döner. Und dann kriegst du genau eine Serviette. Und nicht mal eine gute. Das muss man auch mal sagen. Die Servietten bei Dönerläden, die gibt's nirgendwo anders. Das sind die dünnsten Servietten der Welt. Die sind so wie so zweilagiges Toilettenpapier. Das reicht genau, um ein Viertel deines Mundes abzuwischen. Mehr nicht. Also an alle Dönerläden, gönnt mal 2 Servietten bitte.

1 Live Diggy mit neuen Sounds für euren Mittwochabend vom vielleicht lautesten Franzosen, den es gerade gibt. Ich habe einen neuen Track für euch von Mauvais Joe. Der heißt auf Deutsch sowas wie böser Junge. Mauvais Joe heißt so böser Junge. Es ist aber eigentlich voll der liebe Junge. Der hat eine Band gegründet mit seinen alten Schulfreunden und veröffentlicht jetzt aber auch seit letztem Jahr zum ersten Mal Tracks als Solokünstler. Ich weiß, dass der totale Hype-Musik macht, aber wenn ihr mal auf seine Vocals achtet, da steckt auch überraschend viel Herz und Seele drin. Das ist ein aktueller Track, Peeler, jetzt für euch, Mauvais Joe in 1 Live Diggy.

Benno in 1Live Diggi. Ich weiß nicht, ob ihr dieses Jahr noch Urlaub macht, selbst wenn es nur ein paar Tage sind an der Ostsee, aber ich habe von dieser Theorie gehört, die soll euren Urlaub angeblich deutlich besser machen. Heißt 72-Stunden-Regel. Also 72 Stunden, die ersten 72 Stunden chillen. Nicht um 6 aufstehen, nicht so viele Sehenswürdigkeiten wie möglich abklappern, sondern 72 Stunden, also 3 Tage, erstmal ausschlafen, chillen, ein Buch lesen, Wein trinken, 3 Tage, erstmal nicht zu sehr übertreiben. Und es sorgt dafür, dass euer Körper sich in einen Erholungsmodus schaltet und dann nach 3 Tagen könnt ihr anfangen mit Erkunden und Sachen machen und Städtetrips. Habe ich gelesen, probiere ich jetzt mal aus. Also es funktioniert natürlich nur, wenn ihr mehr als 3 Tage Urlaub macht.

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1: Es ist 20 Uhr, ich bin Johanna Schmidt. Wer in seiner WM-Tipprunde hinten liegt, hat nicht mehr viele Chancen aufzuholen. In einer Stunde steht das drittletzte Spiel des Turniers in den USA an, das zweite Halbfinale zwischen England und Argentinien. Mehr dazu von Tim Esselmann.
2: Der Sieger kommt ins WM-Finale gegen Spanien, der Verlierer spielt gegen Frankreich um Platz 3. Das Match heute ist nicht nur eines der Highlights dieser WM, sondern ist auch wegen seiner Geschichte ein Klassiker. Das liegt unter anderem an der WM vor 40 Jahren in Mexiko. Damals standen sich Argentinien und England im Viertelfinale gegenüber. Das 1:0 machte Argentiniens Fußballlegende Diego Maradona mit der Hand. Bis heute spricht man von der Hand Gottes. Sowas wäre heute dank Videoschiri wohl nicht mehr möglich und auch auf dem Platz stehen inzwischen andere Legenden. Lionel Messi könnte mit Argentinien bei seiner wohl letzten WM den Titel verteidigen und unter anderem gegen Englands Harry Kane und Jude Bellingham kämpft er noch drum, wer die meisten Tore macht.
1: Über 5000 Hitzetote soll es laut RKI an den heißen Tagen dieses Jahr in Deutschland gegeben haben. Diese Zahl wird gerade von einigen Leuten angezweifelt. Das RKI schätzt die Zahl, das heißt aber nicht, dass sie falsch ist. Das Institut vergleicht die Sterbefälle in der Hitzewelle mit Sterbefällen aus kühleren Jahren. Im Gelände vom Mineralölunternehmen BP. Mittlerweile ist der Brand laut BP unter Kontrolle. Es ist niemand verletzt worden. Es soll auch keine Gesundheitsgefahr für Leute im Umkreis geben. Warum das Feuer in Gelsenkirchen-Schölven ausgebrochen ist, ist noch unklar. Das Paruka-Will in Weeze geht erst übermorgen los. Heute sind aber schon tausende Leute angereist. Um 14 Uhr hat der Campingplatz geöffnet. 1Live-Reporter Marvin Hoffmann sagt, dass einige lange gewartet haben, um reinzukommen.
3: Ich habe gerade noch jemanden gehört hier aus Dortmund, die sagten, boah, wir sind schon ja wirklich seit der Nacht hier. Es hat Ewigkeiten gedauert, bis wir auf dem Gelände sind. Und das war, ich habe gerade noch mal geguckt, 29 Grad ist schon wirklich heftig.
1: Größere Staus bei der Anreise hat es laut Polizei aber nicht gegeben. Und wir gucken noch aufs größte Radrennen der Welt. Bei der Tour de France ist ein Geschwindigkeitsrekord gebrochen worden. Die Fahrer sind im Schnitt 50,91 km/h.

0: Kilometer pro Stunde gefahren, also so schnell wie Autos oft innerorts fahren dürfen.
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0: Heute Nacht bleibt es überall trocken, dazu gibt es noch 18 bis 11 Grad. Morgen geht es dann wieder sehr sonnig los, nachmittags kann es vereinzelt mal regnen und gewittern, bei den meisten bleibt es aber trocken. Dazu in Gummersbach und Olpe bis 28 Grad, in Minden und Dortmund 29 und in Langenfeld morgen 31 Grad. Am Freitag ist der Himmel dann deutlich grauer, die Sonne kommt seltener raus und es kann auch mal nass werden.

0: Wie lange braucht Sarah Larsson eigentlich nach ihren Auftritten, um die ganzen Glitzersteinchen aus ihrem Gesicht zu bekommen? Hier, 1Live Digi mit Lisa. Das frage ich mich wirklich jedes Mal, immer wieder, wenn ich sehe, wie absolut stunning und vollgeglitzert diese Frau gerade auf ihrer Midnight Sun Tour aussieht. Holy shit. Also, alles an Outfit, Make-up und Hair muss da sitzen, weil habt ihr mal gesehen, wie die über die Bühne hüpft, wie krass die da performt. Die wird getragen, die schwebt, die wirbelt durch die Luft. Das ist verrückt. Also, wenn sie eine Sache mit auf Tour nimmt, dann halt auf jeden Fall ihre Stylistin. Was sie noch so mit auf Tour hat, was ihre Tour-Must-Haves sind, beziehungsweise was sie nicht mit sich rumträgt, das hat sie vor einer Weile in einem MTV-Interview erzählt.
1: I travel without a lot of stuff. Right now, I don't know where my wallet's at. It could be in LA. I'm in New York. Like, on my rider, I always have a toothbrush, deodorant, because I don't have that. As long as I have my passport, literally, I'm chilling. Like, I have nothing that I need to have. Like, my good mood.
0: Also, sie sagt, sie reist ohne so viele Sachen. Sie weiß selten, wo ihr Portemonnaie ist. Und was sie immer in ihrem Backstage braucht, sind Zahnbürste und Deo, weil sie das nie hat. Solange sie ihren Reisepass hat, ist ihr wirklich alles egal. Hauptsache, sie hat eins auf jeden Fall immer dabei, gute Laune. Und die hat sie auch mindestens noch bis Ende Oktober. Bis dahin ist sie nämlich noch auf globaler Midnight Sun Tour. Wir haben hier in 1Live Digi zur Vorsicht auch mal eine Zahnbürste und Deo geparkt. Das heißt, alle Bedingungen bei uns stimmen auf jeden Fall. Schon mal, damit sie jetzt diesen Song hier bei uns performen kann. Sarah Larsson und Shakira mit Eurosummer.

0: Das kann nichts Gutes sein. Ich habe immer gedacht, so diese Spiele, die es auf Netflix gibt, ne? Es gibt auf Netflix ja Games. Weiß nicht, ob ihr schon mal auf eins geklickt habt. Ich habe immer gedacht, das ist doch bestimmt einfach wie so ein Handy-Game in groß. Geil kann es nicht sein. Aber es gibt jetzt ein Netflix-Spiel, über das alle sprechen. Das heißt Unhinged. Joanna aus dem Digiteam hat es für uns gezockt. Was ist das für ein Spiel, Joanna?
1: Tatsächlich ist es ein Horrorspiel. Ist auch ab 18. Und hier geht's um Ava, die während einem Hurricane nicht mehr aus ihrer Wohnung rauskommt. Und als wäre das nicht schon schlimm genug, kommt es dann auch noch zu einem Stromausfall und ihre beste Freundin, die wohnt gegenüber, die ruft sie an und sagt, du, bist du eigentlich gerade in deinem Schlafzimmer? Und sie sagt so, nee, wieso?
0: Oh.
1: Ja, weil ich da jemanden stehen sehe. Ja, he's coming, hide, versteck dich. Also die Atmo, muss man ganz ehrlich sagen, die ist schon krass in dem Spiel.
0: Mhm.
1: Gameplay-technisch ist es eher so ein interaktiver Film, wo wir ab und an mal schnell reagieren müssen. Insgesamt dauert das Ganze auch nur maximal 30 Minuten, dann laufen schon die Credits.
0: Okay, also ziemlich kurzes Spiel. Jetzt frage ich mich aber natürlich, das ist ja auf dem Fernseher, ne? Das ist ja bei Netflix. Wie zocke ich auf dem Fernseher? Einfach wirklich mit meiner Fernbedienung, oder?
1: Genau, also du zockst auf dem Fernseher, aber nicht mit deiner Fernbedienung,
0: okay.
1: Sondern hier wird dein Handy zum Controller.
0: Ah.
1: Dafür scannst du dann einfach den QR-Code und dann koppelt er sich mit dem Fernseher. Und auf dem Handy kannst du dann klicken, wo du hinläufst. Und dein Handy wird auch zur Taschenlampe. Also das heißt, wenn du dein Handy halt in echt bewegst, dann leuchtet Ava im Spiel genau dahin.
0: Wow.
1: Und besonders creepy fand ich ja, wenn du im Spiel angerufen wirst oder eine Nachricht bekommst, dann klingelt das Smartphone halt auch in echt. Und auch die Stimme der Anrufer, die hörst du dann übers Handy.
0: Okay, das klingt ja voll real. Also klingt schon irgendwie geil. Wie fandest du es denn? Hat es dich überzeugt? Unhinged, das neue Game auf Netflix.
1: Ja, also ich muss sagen, bei 30 Minuten, da kannst du jetzt keine so super krass tiefe Story machen, aber ich finde es tatsächlich echt fun. Und auch gut brutal. Hätte ich nicht gedacht. Vor allem für so ein Netflix-Game ist das schon echt gut geworden. Und auch im Netz sind die Leute positiv überrascht und sagen, da hat Netflix mal ordentlich gekocht. Also ich finde, wenn Netflix weiter solche Spiele rausbringt, dann bin ich ganz ehrlich, habe ich mal wieder Bock auf Netflix-Gaming.
0: Ja, und vielleicht muss ich mir doch keine PS5 kaufen. Das Game heißt Unhinged. Wenn ihr ein Netflix-Abo habt, dann könnt ihr es einfach auf dem Fernseher zocken, bei Netflix eingeben und los geht's.

0: Was geht ab? Hier ist Leo in 1Live.dg. Ich muss ganz ehrlich sagen, die Witze, die mein Geschichtsdozent damals gerissen hat im Hörsaal, als ich Geschichte studiert habe, die waren nicht so 100% auf dem gleichen Level wie das Line-Up unserer 1Live-Hörsaal-Comedy-Tour. Wir waren wieder unterwegs an vielen Unis in Deutschland mit einem fantastischen Line-Up aus Comedians. Elissa Amuchu war mit dabei, Josefa Walter, Björn von Morgenstern, viele mehr und auch dieser Mann, Abdul Karacahin.
1: Ich muss ehrlich sagen, ich bin ein bisschen eifersüchtig, ich würde auch gerne Stoß lüften. Aber bei mir ist ein bisschen scheiße, ich habe ein Problem. Das ist mein Nachbar. Der f***t jeden Abend sehr laut. Wirklich, das hört sich jeden Abend so an bei mir. So, jeden Abend. Und du kannst ja jetzt nicht zu deinem Nachbarn hingehen und sagen, f*** mal bitte leise. Weil die gucken mich alle an. Ja, warum denn nicht?
2: Ab 22 Uhr wird leise gevögelt in Deutschland.
1: Das ist wirklich, ich sehe euch das an. Nee, kann ich nicht. Ich kann auch nicht die Bullen anrufen und sagen, der f*** voll laut. Der hat ja dann gewonnen, Alter, weißt du? Ich habe eine andere Lösung für mein Dilemma gefunden, pass auf. Jeden Morgen mache ich alle Fenster in meiner Bude auf, bevor ich meinen ersten Kaffee getrunken habe. Und dann mache ich erstmal den hier. Ah! Ah! 30 Minuten ohne Pause. Seitdem nimmt auch keiner mehr Pakete für mich an.

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1: 21 Uhr ist es. Ich bin Johanna Schmidt. Im NRW-Landtag waren heute die Zustände in einigen Gefängnissen Thema. Es gibt Hinweise auf bestechliche Mitarbeitende. Justizminister Limbach hat Fragen von den Rechtspolitikern des Landtags beantwortet. Mehr dazu von Tim Esselmann.
2: Die aktuellen Vorwürfe betreffen das Gefängnis in Rheinbach bei Bonn. Es gibt Hinweise, dass mehrere Mitarbeiter gegen Geld, Drogen und Handys ins Gefängnis geschmuggelt haben sollen. Gestern wurden die JVA und Privatwohnungen durchsucht. Dabei wurden Drogen und eine alte Pistole gefunden. Die Leiterin der JVA soll schon vor 2 Jahren einen Verdacht gehabt haben. Das Justizministerium wurde aber wohl nicht informiert. Justizminister Limbach sagt, er hat von nichts gewusst und ist wütend. Die JVA Rheinbach ist nicht das einzige Gefängnis, in dem offenbar was schief läuft. In Euskirchen soll es Bestechung quasi als Abo gegeben haben. Mitarbeiter nahmen von Insassen monatlich Geld. Dafür wurden die Gefangenen zum Beispiel vor Zellenkontrollen gewarnt.
1: Die Bundesregierung hat beschlossen, dass viele Dinge nicht mehr so kompliziert sein sollen, also weniger bürokratisch. Es soll mehr digital gehen und weniger Zettel geben. Zum Beispiel fällt die Pflicht in Büros weitgehend weg, Wasserkocher und Ladekabel regelmäßig zu überprüfen und das mit Aufklebern nachzuweisen. Und Arztüberweisungen sollen bald digital sein. In NRW fehlen weiter viele Wohnungen. Damit sich das ändert, hat die Landesregierung heute mehrere Sachen beschlossen, durch die Bauen einfacher und schneller werden soll. Zum Beispiel wird es leichter, Büros oder leerstehende Läden zu Wohnungen umzubauen. Die neuen Regeln sollen ab September gelten. Auch in Düren gibt es bald ein Bettelverbot, ähnlich wie schon in Dortmund und Aachen. Der Stadtrat hat beschlossen, dass Bettler 5 Meter Abstand von der Außengastro halten müssen, damit sich niemand belästigt fühlt. Außerdem ist es in Düren bald verboten, beim Betteln zum Beispiel eine Behinderung vorzutäuschen. Wer dagegen verstößt, kann ein Bußgeld kriegen. Bei der Fußball-WM ist gerade das drittletzte Spiel losgegangen. Im zweiten Halbfinale spielt England gegen Argentinien. Der Sieger muss im Finale am Sonntag gegen Spanien ran. Der Verlierer kann am Samstag immerhin noch um Platz 3 spielen gegen Frankreich.
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1: Heute Nacht ist der Himmel meistens sternklar und es bleibt trocken. Die Temperaturen gehen runter auf 18 bis 11 Grad. Morgen dann wieder viel Sonne. Nachmittags sind auch Schauer oder Gewitter möglich. Dazu in Steinfurt 28 Grad, in Schwerte und Aalen 29 und in Gelsenkirchen und Duisburg 31 Grad. Ab Freitag kühlt es ein bisschen ab und es wird wechselhafter.

0: So, geht ihr diese Woche noch ins Kino oder nicht? Das wollen wir mal eben klären hier in 1Live.de.
1: Ich bin Vaiana!
0: Denn Vaiana ist zurück im Kino. Ihr kennt diesen Animationsfilm, absoluter Classic aus dem Jahr 2016, ist jetzt zurück und zwar als Real-Life-Version mit The Rock als echte Maui und Marcel aus dem Digiteam mit dem Hottech, unnötigster Film des Jahres?
2: Hey, ja, wobei ich gleich schneller zurückruder, als es Vaiana je konnte. Also es roch für mich halt einfach nach Geldscheffel, nach Ausschlachtung von Erfolg, aber ich muss sagen, diese Version funktioniert.
0: Ja, The Rock hat ja auch im Original den Charakter Maui schon gesprochen. Jetzt spielt ihn. Also irgendwie, es passt schon zusammen, ne?
2: Es passt komplett und es ist ja auch ein bisschen seine echte Lebensgeschichte, hat mir Dwayne Johnson erzählt.
3: It is a way to reconnect with my own roots and Maui is inspired by my grandfather.
2: Maui ist angelehnt an seinen eigenen echten Großvater und ich hatte halt generell so ein bisschen Angst, dass es mit ihm jetzt ein bisschen albern wird, aber nein.
0: Also ruderst du doch wieder so ein bisschen zurück, oder?
2: Ja, wobei das ist tatsächlich nicht der Grund. Ich habe nämlich erst im Film begriffen, wie wichtig das ist, dass Vaiana nicht einfach jetzt nur so eine Animationsfigur bleibt. Der Film, die Figur. Das hat so eine Bedeutung für die polynesische Kultur, dass damit Katie Lagaaya, jetzt eine 19-Jährige mit samoanischen Wurzeln, auch im Realfilm so liefern kann. Plus Dwayne Johnson. Das ist der Grund, warum dieser Film niemals der unnötigste Film des Jahres sein könnte. Die ganze Story hat ihre eigene Magie. Das funktioniert auch total als Live-Action-Version. Und dass man das jetzt besser finden muss, das hat ja auch niemand gesagt.
0: Hat niemand gesagt. Bisschen Nostalgie-Gefühle für euch diese Woche im Kino, wenn ihr Lust habt. Vaiana ist jetzt als Real-Life-Version im Kino.
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Na Leute, was geht? Lisa hier in Unself Diggi. Und jetzt geht's hier weiter mit unserem Champagne Puppy. So nennt sich Drake, ja, zumindest bei Instagram. Und Champagne gab's bei unserem Puppy ja gerade erst literweise aus dem Hahn, denke ich. Weil die ganzen Partygirls sollen ja auch nicht auf dem Trockenen bleiben, wenn sie schon so gefeiert werden. Ja, also ich fange kurz vorne an. Drake hat auf seinem aktuellen Album Iceman den Song Janice STFU, also Janice Shut the Fuck Up. Das wird auch immer wieder so in den Song so reingeschrieben. Und ich finde es ja auch schon so ein bisschen witzig für alle Genesis, aber ist es ein kleiner Downer von Drake, so einen reinzubekommen. Deshalb hat er jetzt als Entschuldigung an die Genesis dieser Welt und von Amerika den Janice Day ins Leben gerufen, beziehungsweise die Janice Apology Parties. 5 Stück gab es davon. Da waren Partys, zu denen nur Genesis eingeladen wurden. Und man Drake persönlich kennenlernen konnte und literally einfach aus der Hölle verwöhnt wurde. Es gab ein Gängemenü, Champagner und einfach bis zu 10.000

0: Dollar Cash?
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0: Gott, da denkt man sich ja, Mensch, würde ich jetzt doch mal Janice heißen. Ja, das dachte sich eben eine Frau aus Amerika auch und hat einfach ihren Namen legally geändert zu Janice, nur um bei diesen Apology-Partys dabei sein zu können. Keiner weiß auch, wie die vorher hieß. Hat sich ausgelöscht, der Name direkt. Wild. Mal gucken, wie viele Partys Drake noch schmeißen muss, bis ihm alle Genesis verziehen haben. Hier ist auf jeden Fall jetzt ein 1Live Diggy mit Janice. Shut the fuck up.

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0: Ey, hier ist Lennart in 1Live Digi. Was würden wir eigentlich machen ohne Trash-TV? Ganz ehrlich, in Trash-TV werden endlich mal die Fragen behandelt, über die die ganze Menschheit nachdenkt, seit es die Menschheit gibt. Zum Beispiel die Frage, was ist eigentlich Sex? Fragen wir mal Laurenz und Gigi bei Ex on the Beach auf RTL Plus.
1: Oralverkehr zählt für mich nicht als Sex. Das ist quasi wie Knutschen, nur an anderen Stellen. Die hat mir einen geknabbert so.
2: Geknabbert? Cooles Wort.
1: Eine süße Umschreibung.
2: Weil das ist so eine süße Beschreibung.
1: Ein abgeknabbert.
2: Passt.

0: um 22 Uhr. Ich bin Johanna Schmidt. Wir gucken zuerst auf die Vorwürfe gegen Mitarbeitende vom Ordnungsamt in Bochum. Es geht um sexuelle Belästigung und Rassismus. Die Vorwürfe wurden geprüft und die Stadt Bochum hat die Ergebnisse jetzt vorgestellt. Mehr von Laura Leser.
1: Die Vorwürfe gegen Mitarbeitende des Bochumer Ordnungsamtes waren heftig. Bestätigt wurde zum Beispiel, dass in privaten Chatgruppen Nachrichten mit rassistischer Tendenz geteilt wurden. Es gab auch 2 Fälle von sexueller Belästigung. Die Stadt hat auch schon reagiert. Führungspositionen seien teils neu besetzt worden und Mitarbeitende entlassen.
0: Die Vorwürfe waren durch Recherchen der WAZ rausgekommen. Ein Beispiel: einem Ex-Mitarbeiter des Bochumer Ordnungsamts wird vorgeworfen, eine Praktikantin an sich gefesselt zu haben. Im NRW-Landtag ging es heute um Hitze. Die Regierungsparteien haben angekündigt, dass Klimaanlagen in Pflegeeinrichtungen gefördert werden sollen. In Schulen und Krankenhäusern wird das noch geprüft. Das RKI schätzt, dass in NRW dieses Jahr rund 1200 Menschen an Hitzefolgen gestorben sind. Dann geht's um Gefängnisse in NRW. In der JVA Rheinbach bei Bonn gab's gestern eine Razzia. Mitarbeiter sollen Drogen und Handys für Insassen reingeschmuggelt haben. Heute gab's eine Sondersitzung im NRW-Landtag. Vor 2 Jahren soll die JVA-Leiterin schon einen ersten Verdacht gehabt haben. Das Justizministerium wurde wohl nicht informiert. 7 Mitarbeiter dürfen erstmal nicht mehr arbeiten. In Köln berichtet die Feuerwehr von einem ungewöhnlichen Einsatz. Ein Schwimmer wollte sich gestern Nachmittag nicht aus dem Rhein retten lassen. 55 Rettungskräfte waren im Einsatz, unter anderem mit Rettungsbooten, Löschbooten und Rettungshubschrauber. Am Ende ist ein Strömungsretter in den Rhein gesprungen. Der Mann ist nämlich in der Fahrrinne der Schiffe geschwommen. Und wir gucken noch eben aufs zweite Halbfinale bei der Fußball-WM der Männer. Da ist gerade Halbzeit. Es steht noch 0:0 zwischen England und Argentinien. Der Sieger spielt im Finale am Sonntag gegen Spanien.
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0: Heute Nacht bleibt es überall trocken. Dazu gibt es noch 18 bis 11 Grad. Morgen geht es dann wieder sehr sonnig los. Nachmittags kann es dann vereinzelt mal regnen und gewittern. Bei den meisten bleibt es aber trocken. Dazu in Herford und Nettersheim 28 Grad, in Arnsberg und Minden 29 und in Grevenbruch 31 Grad. Am Freitag deutlich grauer. Die Sonne kommt seltener raus und es kann auch nass werden.
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Das ist 1 Live der G. Bisschen Tropical Pop von Palm Monkey. Der Song klingt tatsächlich so ein bisschen wie ein Urlaub, den sich niemand leisten kann auf der ganzen Welt. Also es klingt irgendwie nach so, wisst ihr, so eine freistehende Hütte direkt am Strand, 10 Meter vom Wasser entfernt, überall Palmen und kristallklares Wasser. Aber dank den Jungs von Palm Monkey, die diesen Song gemacht haben, kann ich mir wenigstens vorstellen, wie es wäre, vielleicht so einen Urlaub zu machen. Das ist auch quasi jetzt für euch hier in 1 Live DG.

0: Hey, Digi-People, hier ist Lennart in 1Live Digi. Gut, dass ihr da seid. Wir müssen mal eben kurz eine Hochzeit feiern. Ja, und zwar die von Millie Bobby Brown. Also, Hochzeit auf Netflix, im Film quasi. Im Film Enola Holmes 3, Digi-Kollege Marcel. Bevor wir die Hochzeit feiern, eben mal kurz die Frage aller Fragen. Enola ist die Schwester von Sherlock Holmes, oder?
1: Ja, das ist absolut richtig. Also zwei Fälle hat Enola Holmes ja auch schon gelöst. Das basiert relativ lose auf einer Buchreihe.
0: Ja.
1: Dieses Mal geht's nach Malta. Dort sollte Enola heiraten, was ihr Bruder Sherlock aber nur so mittelprächtig findet. Und das ist aber schnell das kleinste Problem, denn kurz drauf ist Bruder Schnüffelnase verschwunden.
0: Ui, bei Hochzeiten wird da nicht eigentlich die Braut entführt, stattdessen jetzt Sherlock Holmes?
1: Ja, richtig. Aber es ist natürlich ganz praktisch, wenn man da so eine Schwester hat mit gleichem Grips und Lupe.
2: Ja. Seine Garderobe ist unberührt. Wer auch immer das war, weiß also, dass sie ihn nicht sonderlich kümmert. Was wiederum heißt, dass derjenige über meinen Bruder Bescheid weiß.
1: So, und die Idee der Story ist eigentlich ziemlich fein. Die Ausfransungen, was da alles so irgendwie hintersteckt, puh, naja. Ich muss nämlich wirklich leider sagen, für mich ist das bislang der schwächste Fall und Film.
0: Ui, okay, also ein klares Nein zur Hochzeit. Woran liegt's?
1: Also, mir fehlt es tatsächlich einfach an Flair. Mhm. Malta statt diese siffigen Gassen von London. Du hast irgendwie nur Sonne und diese sandsteinfarbenen Burgen.
0: Ja.
1: Da ist auch wirklich sehr, sehr viel noch so an Story-Nebensträngen mit da drin. Und ich finde das Miträtseln leider einfach immer weniger.
0: Ha, okay, schade. Enola Holmes 3 gibt's auf jeden Fall jetzt auf Netflix. Falls ihr doch vielleicht eure eigene Meinung euch bilden wollt, diesen Film gucken.

0: Yo, hier ist Lennart in 1Live Digi. Wo sind die Leute unter euch, die es lieben, anderen Leuten dabei zuzugucken, wie sie in einer krassen Drucksituation sind und dann auf einmal performen müssen und dann irgendwelche Blackouts haben? Ja, wie zum Beispiel in der Quizshow. Gefragt, gejagt. In der ARD-Mediathek haben wir gesehen und da gab es diese eine krasse, außerirdisch gute Antwort.
1: In welcher Stadt in NRW befindet sich in der Lichtburg der hierzulande größte Kinosaal?
2: Essen.
1: Welchen Buchstaben muss man in Ralf entfernen, um den Namen eines telegenen Außerirdischen zu erhalten?
2: P.
1: Entschuldige bitte. Es ist, das ist schon ein Jahresrückblick, verdächtig. Ja,

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1: Die Nachrichten mit Sabine Büttner. Guten Abend. England und Argentinien spielen um den Einzug ins Finale der Fußball-Weltmeisterschaft. Aktuell steht es 2:1 für Argentinien. Es laufen 9 Minuten Nachspielzeit. Die erste Halbzeit blieb torlos. In der 55. Minute schoss Anthony Gordon dann das 1:0 für England. Argentiniens Enzo Fernandez traf in der 85. Minute zum Ausgleich und Lautaro Martinez schaffte in der 90. Minute das 2:1.
2: Fans im Atlanta Stadium drehen durch.
1: Der Sieger in der Partie trifft im Finale am Sonntag auf Spanien. Das US-Militär hat wieder eine Angriffswelle gegen den Iran gestartet. Es ist die zweite heute. Ziel sind laut den USA militärische Fähigkeiten des Irans, mit denen Schiffe in der Straße von Hormuz bedroht worden seien. Um die Handelsroute gibt es immer wieder Streit. US-Präsident Trump hatte eine Waffenruhe aus April deshalb vergangene Woche für beendet erklärt. Bundeskanzler Merz hat bei seiner Sommerpressekonferenz die Pläne der Regierung verteidigt. Zwar dauere es mit den geplanten Reformen länger als ursprünglich gedacht, trotzdem habe die Koalition aus Union und SPD ihren Rhythmus gefunden. Wichtige Themen nach der Sommerpause seien unter anderem die Absicherung im Alter und der Bürokratieabbau.
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1: Die Gemeinde Lehr im Kreis Steinfurt erlaubt jetzt eine seltene Bestattungsform. Der Gemeinderat stimmte am Abend einstimmig dafür, dass Aschebestattungen auf Privatgrundstücken möglich sind. Ein Ehepaar hatte sich das gewünscht. Detlef Progess für WDR aktuell.
3: Robert und Uschi Mertens freuen sich sehr über die Entscheidung des Gemeinderates. Vor über einem Jahr hatten sie schon ihre Aschebestattung auf ihrem Hof in Lahr beantragt. Die Gemeindeverwaltung wollte aber erst genaue Regeln für diese besondere Form der Beerdigung festlegen. Erlaubt ist das nämlich nur, wenn der Bestattungsort öffentlich zugänglich ist und wenn er nach einem Grundstücksverkauf erhalten bleibt. Das kleine Lahr könnte mit den neuen Bestattungsregeln für Privatgrundstücke jetzt Vorbild sein, denn, so der Bürgermeister, es gäbe wenige Orte in NRW, die das auch schon so machen.
1: Das Wetter in Nordrhein-Westfalen. In der Nacht überall trocken. Es kühlt ab auf 18 bis 11 Grad. Morgen wird es dann wieder hochsommerlich heiß. Mit viel Sonne. Am Nachmittag kann es vereinzelt Schauer oder Gewitter geben. Für die meisten bleibt es aber ein trockener Tag. Dazu in Meinerzhagen bis 28 Grad, in Minden bis 29 Grad und in Euskirchen bis 31 Grad. Ab Freitag wird es dann etwas kühler und es ziehen mehr Wolken auf. Auch Schauer und Gewitter sind möglich. Und am Wochenende gehen die Temperaturen dann noch weiter runter. Das war WDR aktuell.

0: Ihr müsst mir sagen, Leute, haben diese Dinge Eskalationspotenzial in der Beziehung? Irgendeins läuft tiki, ich bin Janina und ich rede jetzt nicht von Fremdknutschen oder so. Oder mit jemandem schreiben, dies, das. Nee, ich meine so die ganz kleinen Dinge. So Micro-Cheating-Sachen. Sowas wie Digi-Hörer Benjamin zum Beispiel schon mal gemacht hat.
1: Meine Freundin macht mir Bananenbrot, wenn die mir eine Freude machen möchte. Weil ich das einmal gewollt habe, weil früher mochte ich Bananenbrot voll gerne. Das hat tot scheiße geschmeckt. Und jetzt macht sie das immer, wenn die mir eine Freude machen möchte. Aber ich weiß immer heimlich weg und ich tue so, als würde ich es essen. Boah. Damit ich sie nicht enttäusche.
0: Ey, wenn ich das wüsste, ne? Ich glaube, ich würde ihm das so übel nehmen. Oh mein Gott. Aber was habt ihr in eurer Beziehung schon alles getan, was vielleicht nicht so ganz korrekt war, Leute? Also Digi-Hörerin Ashanti eskaliert komplett, würde ich sagen.
2: Ich hole mir mal Porridge von unserem Lieblingsladen und er liebt den Laden. Ich liebe den Laden aber ein bisschen mehr. Und wenn er mich fragt, sage ich immer, ich habe es auf der Arbeit spendiert bekommen, obwohl ich eigentlich ohne ihn gegangen bin.
0: Ey, ich habe das meinem Freund mal richtig übel genommen, als er so einen neuen Laden auf einmal ohne mich ausprobiert hat. Obwohl wir beide den zusammen ausprobieren wollen. Dann geht er so mit seinen Jungs sein, ich so, Digga, und was ist mit mir? Dieses Erlebnis, das werden wir nie wieder zusammen haben. Oh mein Gott, war ich sauer. Naja, und Digi-Hörer Noah hat das getan, was wir alle schon mal getan haben.
1: Wir hatten damals eine Serie, ich und meine Ex-Freundin, die wir zusammen geguckt haben. Und ich habe zu ihr gesagt, die darf es auf gar keinen Fall weitergucken. Aber als mir langweilig war, habe ich die Serie dann trotzdem einfach ohne sie angeguckt und habe sie nicht erzählt. Wir haben die Serie nochmal geguckt und ich habe einfach so getan, als hätte ich sie nie gesehen.
0: Leute, an alle, die das schon mal getan haben, fühlen wir uns schuldig? Nein!

Was geht ab, Leute? Hier ist Lisa Nights Left Digi. Und jetzt geht's weiter mit einer Musikkombi aus NRW und Kalifornien. Ja, wie soll das denn funktionieren? Ich sag's euch. Und zwar mit dem DJ und Musikproduzent Topic, der aus Solingen kommt, und der US-amerikanischen Sängerin Becky G. Und wenn wir jetzt schon mal über Topic sprechen, muss man ja mittlerweile wirklich eins dazu sagen, er hat sich seinen internationalen Erfolg absolut zu Recht verdient. Gerade weil er wirklich seit Ewigkeiten und Jahren Banger raushaut, die, weiß ich nicht wie oft, durch die Clubs und Partymeilen dieser Welt wandern. I'm talking Breaking Me aus 2019, Your Love mit ATB aus 2021, jetzt noch I Adore You mit Dcom und Hügel vor 2 Jahren. Also der Mann droppt seit Jahren immer wieder internationale Banger und die haben ihn jetzt eben auch zu dieser Kollabo hier gebracht mit Becky G, der nächste globale Hit, der auch wieder durch die Clubs und Partymeilen dieser Welt wandert, und da schließt sich eben auch 1LFDG an, jetzt hier mit ihrem Song Sorry Puppy, Becky G und Topic.

0: Yo, hier ist 1 Live Digi. Ich weiß doch ganz genau, das, was ihr heute für den Tag noch braucht, das ist so ein bisschen Tier-Content. Gott sei Dank habt ihr 1 Live Digi. Wir haben nämlich zufällig die Sendung gesehen. Seehund, Puma und Co. läuft in der ARD-Mediathek und da ist uns, wie soll ich sagen, da ist uns dieser eine trottelige Tapir aufgefallen.
1: Tapir Ferdinand ist am Morgen voller Blut gewesen.
2: Oh, oh, der hat sich den Penis verletzt. Da ist so ein Zentimeter eine Wunde an der Eichel. Die Tapir haben einen sehr langen Penis, wenn der ausgefahren ist. Und vielleicht ist der über den Boden geschliffen und hat sich irgendwo aufgerissen. Ist dann schon so einen halben Meter lang manchmal. Und vielleicht ist er irgendwo hängen geblieben.
1: Gegen die Untersuchung hat Ferdinand nichts einzuwenden.
2: Ja, das sind ja Genießer. Wenn man den streichelt, dann ist alles wieder gut.

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1: mit Marion Köhlis. Schönen guten Abend.
2: Das war's! Argentinien ist im Finale! Game over für England!
1: Argentinien steht im Finale der Fußball-WM. Die Argentinier lagen im Halbfinale gegen England zunächst zurück, konnten das Spiel aber in der Schlussphase noch drehen. Michael Agustin, WDR Sport.
3: Argentinien hat es wieder geschafft. Angetrieben von einem starken Lionel Messi im zweiten Durchgang hat der Weltmeister das Finale erreicht. England nutzt die erste und einzige Torchance. Gordon in der 55. Minute mit dem 1:0 für die Three Lions. Dann aber Argentinien. Zwei Pfostentreffer, mehrere gefährliche Distanzschüsse. Einer von Fernandes brachte das 1:1. Das war in der 85. Minute nach Vorarbeit von Messi. Und in der 3. Minute der Nachspielzeit Martinez. Kopfballtor ebenfalls nach Vorlage von Messi. England war im zweiten Durchgang K.O. Kaum noch Entlastung. Argentinien steht verdient im Finale gegen Spanien.
1: In Frankreich werden die aktive Sterbehilfe und der begleitete Suizid künftig erlaubt. Unter bestimmten Voraussetzungen für schwerkranke Menschen. Die Nationalversammlung stimmte für ein entsprechendes Gesetz. Ein Gremium soll den Wunsch vorher prüfen. Der Patient soll dann selbst ein tödliches Mittel einnehmen. Wenn er das nicht kann, wird ihm das Mittel verabreicht. Die Bundesregierung hat weitere Pläne vorgestellt, wie die Bürokratie in Deutschland verringert werden soll. Gesundheitsministerin Wagen sagte, unter anderem sollen Arztbriefe und Überweisungen künftig digital vorliegen. Die elektronische Patientenakte soll attraktiver werden durch neue Leistungen wie zum Beispiel ein digitales Impfbuch.
4: Im Umkreis von 5 Metern rund um die Außengastronomie darf in der Innenstadt künftig nicht mehr gebettelt.
1: Der NRW-Landtag hat sich mit der Hitzeperiode Ende Juni befasst. Nach Schätzungen des RKI sind in der Woche mehr als 1.000 Menschen in NRW infolge der Hitze gestorben. Die SPD forderte erneut ein Landesprogramm, um Kliniken, Schulen und Kitas besser vor Hitze zu schützen. Die schwarz-grüne Landesregierung kündigte zunächst ein Förderprogramm für die Teilklimatisierung von Pflegeeinrichtungen an.
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1: In Düren gibt es bald ein Bettelverbot, ähnlich wie schon in Dortmund und Aachen. Der Stadtrat hat unter anderem beschlossen, dass Bettler in der Innenstadt Abstand zur Außengastro halten müssen. Donata Jatz für WDR aktuell.
4: Im Umkreis von 5 Metern rund um die Außengastronomie darf in der Innenstadt künftig nicht mehr gebettelt werden. Damit sollen Gäste entspannt sitzen können, ohne sich belästigt zu fühlen. Verboten ist Betteln außerdem mit Kindern oder wenn ein körperliches Leiden nur vorgetäuscht wird. Wer dagegen verstößt, muss mit einem Bußgeld rechnen. Ansonsten bleibt Betteln in Düren weiter erlaubt, solange Passanten nicht angesprochen werden.
1: In der Nacht bleibt es trocken und kühlt auf 18 bis 11 Grad runter. Am Tag gibt es wieder viel Sonne. Am Nachmittag können sich dann vereinzelte Schauer oder Gewitter bilden. Für die meisten bleibt es aber ein trockener Tag. Und das war WDR aktuell.
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